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1: Ich bin Yves Simon. Die Bundesregierung will Abschiebungen nach Afghanistan offenbar deutlich ausweiten. Das hat das hessische Innenministerium jetzt bekannt gegeben. Demnach hat die Bundespolizei mitgeteilt, dass die bisherigen Einschränkungen auf Straftäter oder Gefährder aufgehoben werden, also dass auch andere Personengruppen abgeschoben werden können. Thomas Bremser berichtet.
2: Bundesinnenminister Dobrindt hat erst Anfang der Woche bekräftigt, Abschiebungen in Länder wie Afghanistan zu forcieren. Ihm ging es vor allem um Straftäter nach einem tödlichen Angriff auf einen Studenten in Trier. Künftig soll aber jeder Afghane, der ausreisepflichtig ist, abgeschoben werden können, sagt die hessische Landesregierung. Grundlage dafür ist die Zusammenarbeit mit der Taliban-Regierung.
1: Bundespräsident Steinmeier hat bei der Gedenkfeier zum rechtsextremen Attentat am Münchner Olympia-Einkaufszentrum vor 10 Jahren zu mehr Einsatz gegen Rassismus aufgerufen. Diese Tat geht uns alle im Land was an, das hat Steinmeier so formuliert. Und vor allem hat er auch kritisiert, dass jahrelang nur von einem Amoklauf die Rede war. 5 Galeria-Kaufhäuser in Bayern könnten bald geschlossen werden. Die Warenhauskette prüft gerade, ob sich die Standorte in Aschaffenburg, Bayreuth, München-Rotkreuzplatz, Würzburg und auch in Memmingen noch lohnen. Für die Mitarbeiter eine belastende Situation. Der Handelsverband Bayern warnt auch, die Kaufhäuser sind überhaupt wichtige Frequenzbringer, also Besuchermagnete für die kompletten Innenstädte. Die USA haben wieder militärische Ziele im Iran angegriffen und das schon die 12. Nacht in Folge. Wie es vom US-Kommando heißt, geht es darum, die Fähigkeiten des Irans zu schwächen, Handelsschiffe und zivile Seeleute zu bedrohen. US-Präsident Trump verschärft gleichzeitig auch den Druck. Er sagt, der Iran wäre immer noch nicht für einen Deal bereit und droht in Zukunft bei Angriffen auf Schiffe in der Straße von Hormuzbrücken oder auch Kraftwerke im Iran zu zerstören. In Neustadt an der Weinstraße hat ein Autofahrer versucht, bei einer Polizeikontrolle seinen Drogenkonsum zu vertuschen. Statt Urin hat er einfach 2x kaltes Toilettenwasser in den Becher gefüllt. Die Beamten haben diesen Trick allerdings sehr schnell bemerkt und beim 3. Versuch musste der 37-Jährige dann wohl oder übel eine echte Probe abgeben. Der Test hat den Kokain- und Cannabiskonsum auffliegen lassen. Außerdem hatte er 0,81 Promille Intus. Der Lappen war dann natürlich weg.
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3: Hier die wichtigsten Meldungen von den Straßen bei uns in der Region. Fahrt auf der A3 Passau in Richtung Nürnberg vorsichtig. Zwischen Sinzing und Nittendorf kommt es zu Verzögerungen wegen einer Nachtbaustelle. Wir bleiben noch auf der A3 Nürnberg in Richtung Passau. Auch zwischen Wörth an der Donau-Wiesent und Wörth an der Donau-Ost kommt es zu Behinderungen wegen einer Baustelle. Wechseln wir zum Schluss noch zur A93 Weiden in Richtung Regensburg. Hier kommt es zwischen Brunholz und Regenstauf zu Behinderungen wegen einer Nachtbaustelle auf dem linken Fahrstreifen.
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4: Jetzt in der zweiten Nachthälfte liegen die Temperaturen bei um die 12 Grad in Regensburg, Niederbayern und der Oberpfalz. Tagsüber heute wieder ein sommerlicher Sonne-Wolken-Mix, nur ganz vereinzelt Regen. Zum Nachmittag und Abend hin dann mehr Sonne. 20 bis 25 Grad werden's. Der Charivari-Wettertrend. Morgen noch mehr Sonne und wärmer. Am Samstag sind's schon 28 Grad.

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1: Hier die wichtigsten Meldungen von den Straßen bei uns in der Region. Fahrt auf der A3 Passau in Richtung Nürnberg vorsichtig. Zwischen Sinzing und Nittendorf kommt es zu Behinderungen wegen einer Nachtbaustelle. Wir bleiben noch auf der A3. Nürnberg in Richtung Passau. Auch zwischen Wörth an der Donau-Wiesent und Wörth an der Donau-Ost kommt es zu Behinderungen wegen einer Baustelle. Auf der A93 Weiden in Richtung Regensburg. Hier kommt es zwischen den Anschlussstellen Brunholz und Regenstauf zu Behinderungen wegen einer Nachtbaustelle auf dem linken Fahrstreifen.

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1: Ich bin Yves Simon. Vor 10 Jahren hat ein 18-Jähriger am Olympia-Einkaufszentrum in München 8 Jugendliche und eine Frau erschossen. Menschen, die seinem rassistischen Feindbild entsprochen haben. Weitere wurden noch verletzt. Bei der Gedenkfeier sind vor allem die Angehörigen zu Wort gekommen. Sie haben schwere Vorwürfe gegen die Politik erhoben. Für uns berichtet Pia Wegner vom Olympia-Einkaufszentrum in München.
2: Wir wurden alleine gelassen. Wir haben seit 10 Jahren dieselben Fragen und bekommen sie seit 10 Jahren nicht beantwortet. Mit Sätzen wie diesen haben die Angehörigen vor allem eins klar gemacht: ihre Wut. Bei der Trauerfeier ging es ihnen nicht nur ums Erinnern. Es ging ihnen vor allem darum zu verdeutlichen, dass es viel zu lange gedauert hat, bis von der Politik anerkannt wurde, dass das, was hier vor 10 Jahren passiert ist, ein rassistischer Anschlag war.
1: Das US-Repräsentantenhaus hat einen Rahmen für deutlich höhere Militärausgaben im nächsten Jahr beschlossen. Das Pentagon-Budget soll um etwa 30% raufgehen auf etwa 1,15 Billionen Dollar. Der Entwurf ist nur ein erster Schritt. Der Senat muss dem Ganzen jetzt auch noch zustimmen. Momentan ist vor allem der Iran-Krieg der Treiber für die hohen Militärausgaben. An der französischen Atlantikküste bei Bordeaux mussten Campingplätze wegen eines Waldbrandes vorsorglich evakuiert werden. Das Feuer hat um die 800 Hektar schon erfasst. Etwa 500 Feuerwehrleute und mehrere Löschflugzeuge sind auch jetzt in der Nacht noch im Einsatz. Campingplätze und Strandbereiche wurden geräumt, verletzt wurde aber bisher zum Glück niemand. Die EU-Kommission hat jetzt die Übernahme von Warner Brothers durch Paramount unter Auflagen genehmigt. Mit diesen Auflagen soll verhindert werden, dass der gemeinsame Filmvertrieb in Europa Kinos und Verbraucher benachteiligt. In den USA ist der Milliardendeal nach einer Klage mehrerer Bundesstaaten erstmal noch gerichtlich gestoppt. Der Nürnberger Stadtrat hat den Umbau des Max-Morlock-Stadions beschlossen. Die Arena wird in Zukunft ein reines Fußballstadion sein. Die Laufbahn verschwindet, die Tribünen rücken näher ran ans Spielfeld. Etwa 50.000 Plätze sind geplant und die typische achteckige Form und die denkmalgeschützten Teile der Haupttribüne, die werden da integriert werden, heißt es. Die Kosten werden geschätzt auf 260 bis 280 Millionen Euro.
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3: Hier die aktuellen Meldungen von den Straßen bei uns in der Region. Fahrt auf der A3 Passau in Richtung Nürnberg vorsichtig. Zwischen Sinzing und Nittendorf kommt es zu Behinderungen wegen einer Nachtbaustelle. Wir bleiben noch auf der A3, Nürnberg in Richtung Passau. Auch zwischen Wörth an der Donau Wiesent und Wörth an der Donau-Ost kommt es zu Behinderungen wegen einer Baustelle. Zum Schluss noch zur A93 Weiden in Richtung Regensburg. Hier kommt es zwischen Brunholz und Regenstauf zu Behinderungen wegen einer Nachtbaustelle auf dem linken Fahrstreifen.
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4: Jetzt in der zweiten Nachthälfte liegen die Temperaturen bei um die 12 Grad in Regensburg, Niederbayern und der Oberpfalz. Tagsüber heute wieder ein sommerlicher Sonne-Wolken-Mix, nur ganz vereinzelt Regen. Zum Nachmittag und Abend hin dann mehr Sonne. 20 bis 25 Grad werden's. Der Charivari-Wettertrend. Morgen noch mehr Sonne und wärmer. Am Samstag sind's schon 28 Grad.

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1: Hier die aktuellen Meldungen von den Straßen bei uns in der Region. Fahrt auf der A3 Passau in Richtung Nürnberg vorsichtig. Zwischen Sinzing und Nittendorf kommt es zu Behinderungen wegen einer Nachtbaustelle. Wir bleiben noch auf der A3 Nürnberg in Richtung Passau. Auch zwischen den Anschlussstellen Wörth an der Donau Wiesent und Wörth an der Donau Ost kommt es zu Behinderungen wegen einer Baustelle. Wechseln wir zum Schluss noch zur A93 Regensburg in Richtung Weiden. Hier kommt es zwischen Regensburg Nord und Regenstauf zu Behinderungen wegen einer Nachtbaustelle auf dem linken Fahrstreifen.

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1: Ich bin Yves Simon. Jetzt ist es fix, der Bayerische Landtag hat das neue Kita-Gesetz beschlossen.

0: Opposition aber warnt dagegen, dass Kitas für Familien um die 100 Euro im Monat teurer werden könnten. Jetzt ist die Einigung da. Nach dem Rückzug von Jens Spahn nach dem Leihmutterskandal soll Kanzleramtsminister Frei neuer Vorsitzender der Unionsfraktion werden. CSU-Chef Söder hält Frei für eine gute Wahl. Spannend ist aber, dass Söder ausdrücklich in jedem Interview betont, dass er den Vorschlag von CDU-Chef Merz unterstützt. Das klingt nach Distanz und das nährt auch Spekulationen über einen möglichen Deal für die nächste Bundespräsidentenwahl schon mal. Denn da ist ja unter anderem Ilse Aigner im Gespräch. Momentan ist sie bayerische Landtagspräsidentin. Im Roten Meer ist ein Tanker beschossen worden und laut der britischen Sicherheitsbehörde ist das Schiff von einem unbekannten Geschoss getroffen worden. An Bord ist dann Feuer ausgebrochen, es wurde aber niemand verletzt. Zur gleichen Zeit hat die vom Iran unterstützte Houthi-Miliz Angriffe auf zwei saudi-arabische Öltanker im Rahmen einer von ihr ausgerufenen Blockade für saudische Schiffe im Roten Meer ausgerufen. Ob es sich um denselben Vorfall handelt, das ist noch unklar. In Rheinland-Pfalz hat ein Autofahrer versucht, seinen Drogenkonsum bei einer Polizeikontrolle zu vertuschen. Für den Drogentest hat er zweimal kaltes Toilettenwasser statt Urin in den Becher gekippt. Die Beamten sind ihm allerdings direkt auf die Schliche gekommen. Der richtige Test, der hat an glasklar ergeben, über 0,8 Promille sind's und Kokain und Cannabis wurden auch noch nachgewiesen. Da war der Lappen dann natürlich weg und jetzt gibt's einige Anzeigen noch obendrauf. Der FC Bayern und der VfB Stuttgart müssen für das DFB-Pokalfinale teuer bezahlen. Beide Clubs sollen jeweils 260.000 Euro Strafe zahlen. Das DFB-Sportgericht ahndet damit das unsportliche Verhalten der Fans, die beim Endspiel in Berlin rund 300 pyrotechnische Gegenstände gezündet hatten. Das Spiel musste wegen der starken Rauchentwicklung unterbrochen werden. Einen Teil der Strafe dürfen die Vereine aber auch in eigene Sicherheits- und Gewaltpräventionsmaßnahmen investieren.
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2: Hier die wichtigsten Meldungen von den Straßen bei uns in der Region. Fahrt auf der A3 Passau in Richtung Nürnberg. Vorsichtig! Zwischen Sinzing und Nittendorf kommt es zu Behinderungen wegen einer Nachtbaustelle. Ebenfalls auf der A3 Nürnberg in Richtung Passau kommt es zwischen Wörth an der Donau Wiesent und Wörth an der Donau Ost zu Behinderungen wegen einer Baustelle. Weiter geht es mit der A93 Regensburg in Richtung Weiden. Hier kommt es zwischen Regensburg Nord und Regenstauf zu Behinderungen wegen einer Nachtbaustelle auf dem linken Fahrstreifen.
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3: Um die 12 Grad sind es in den frühen Morgenstunden in Regensburg, Niederbayern und der Oberpfalz. Tagsüber heute 20 bis 25 Grad, wieder ein sommerlicher Sonne-Wolken-Mix. Nur ganz vereinzelt regnet es, Richtung Abend mehr Sonne. Der Charivari-Wettertrend. Morgen noch mehr Sonne und wärmer. Am Samstag sind es um die 28 Grad.

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1: Hier die aktuellen Meldungen von den Straßen bei uns in der Region. Fahrt auf der A3 Passau in Richtung Nürnberg vorsichtig. Zwischen den Anschlussstellen Sinzing und Nittendorf kommt es zu Behinderungen wegen einer Nachtbaustelle. Wir bleiben noch auf der A3. Nürnberg in Richtung Passau. Auch zwischen Wörth an der Donau Wiesent und Wörth an der Donau Ost kommt es zu Behinderungen wegen einer Baustelle. Zum Schluss noch zur A93 Regensburg in Richtung Weiden. Hier kommt es zwischen Regensburg Nord und Regenstauf zu Behinderungen wegen einer Nachtbaustelle auf dem linken Fahrstreifen.

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1: Ich bin Yves Simon. Guten Morgen. So wie es aussieht, sollen Abschiebungen nach Afghanistan deutlich ausgeweitet werden. Laut hessischem Innenministerium hat jetzt die Bundespolizei ihre bisherigen Einschränkungen auf Straftäter und Gefährder aufgehoben. Für uns berichtet Thomas Bremser.
2: Bundesinnenminister Dobrindt hat erst Anfang der Woche bekräftigt, Abschiebungen in Länder wie Afghanistan zu forcieren. Ihm ging es vor allem um Straftäter nach einem Töten.

0: die Zusammenarbeit mit der Taliban-Regierung.
1: Die Bundesregierung spricht nach einem eigenständigen KI-Cyberangriff von einem Paradigmenwechsel, also einer völlig neuen Lage. Das Digitalministerium sagt, manche KI-Modelle werden in kurzer Zeit viel stärker und damit auch die Gefahr durch Cyberangriffe immer größer. Vorher hatte ein KI-System von ChatGPT-Erfinder OpenAI aus eigener Initiative einen Cyberangriff auf ein Start-up-Unternehmen gestartet. Laut einer neuen Studie verschärft der Klimawandel die Dürre in Europa deutlich. Nicht nur fehlender Regen, sondern vor allem auch die extreme Hitze lässt Wasser viel schneller verdunsten und trocknet Böden und Gewässer aus. Landwirtschaftliche Bodendürren sind in Westeuropa etwa 5-mal, in Osteuropa sogar 11-mal wahrscheinlicher geworden als vor der Industrialisierung.
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3: Einen schönen guten Morgen um 5:02 am Donnerstag auf die Straßen. Abgesehen von den klassischen Nachtbaustellen gerade alles Roger. Gute Fahrt euch.
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3: Meldet euch gerne, wenn ihr was entdeckt. 08000 08007 ist unsere kostenlose Charivari-Verkehrshotline.
4: Das Charivari-Wetter mit einem bisschen bewölkteren Morgen wie sonst, aber dafür wieder etwas wärmer. 13 Grad sind es schon in Regensburg-Königswiesen, 12 in Parsberg, Landkreis Neumarkt und 13 in Herrengiersdorf, Landkreis Kelheim. Dazu heute einen Mix aus Sonne und Wolken. Ganz selten könnten mal so ein paar Tropfen runterkommen, aber spätestens zum Abend gibt es dann schönen Sonnenschein bei bis zu 25 Grad. Der Charivari-Wettertrend. Morgen geht's wieder in Richtung Hochsommer. Wir bekommen viel Sonne, einige Wolken dazu bei 28 Grad.

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1: Jawohl, Jasmin und Lutz am Start.
2: Morgen. Grüß
1: euch. Und absoluter Luxus für die Frühstarter. Jasmin, du hast gesagt, du hast 7,5 Stunden geschlafen.
2: Ja, voll. Also ich bin richtig stolz auf mich. Ich bin genauso müde wie sonst.
1: Ich war müde geschlafen, sagt man dazu.
2: Ja. Aber ich weiß, ich hätte noch nicht den Sweet Spot zwischen 7 und 6 Stunden, der mich wirklich wach macht.
1: Leute, gehen wir rein. Soul Asylum, ganz entspannt. Runaway Train haben wir gleich aus den 90ern. Und Michael Schulte fängt an mit seinem Song 5 AM. Mehr Hits und mehr Vielfalt.

0: der Donnerstagmorgen bei Charivari. Um 10 Minuten nach 5 Start in den Open-Air-Kinotag in Kelheim. Heute und morgen gibt's was. Und den starten wir diesen Tag mit den 80ern. Don't Stop Believin', Journey habe ich am Start. Olivia Dean, ganz neuer Song, So Easy to Fall in Love und Coldplay. Mehr Hits und mehr Vielfalt. Gute Minute.
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3: Gestern wurde ich fast umgerannt auf dem Bürgersteig von einem Jogger. Ein junger Mann schoss um die Ecke, Sportdress, Stirnband, keuchend, roter Kopf, der Schweiß floss herab. Ich wusste nicht,

0: ob ich ihn bewundern oder bemitleiden sollte. Gewiss, ich gehöre nicht der Fraktion um Winston Churchill an, der mit einer dicken Zigarre im Mund und ein Glas Whisky in der Hand sagte, Sport ist Mord. Ich gebe allerdings zu, ein wenig Sport täte mir gut. Dann wurde ich aber nachdenklich. Wie viel investieren Menschen in unserem Land in ihren Körper? Ein Traumkörper soll es werden. Dafür trainieren sie Stunden um Stunden. Was macht man nicht alles für seinen Superbody? Prestigeobjekt. Manchmal scheint es, als wenn man eine schöne Fassade neu lackiert. Und dahinter? Wir sind Gottes Ebenbild, ihm ähnlich. Das heißt, wir haben Vernunft, Erkenntnisfähigkeit, einen freien Willen. Das sind die Voraussetzungen dafür, dass wir lieben können. Gott und die Mitmenschen. Das ist unsere bleibende Berufung, die kein Verfallsdatum trägt. Das sollten wir wirklich viel mehr trainieren. Christoph Binninger, Bischöfliches Studium Rudolfinum, Regensburg.
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0: Wo Journey ist, da ist Stimmung. Don't Stop Believing, auch um 5.22 Uhr zieht es dann da so ein bisschen die Mundwinkel hoch hier bei Charivari. Schön, dass ihr dabei seid hier. Der Start in den Donnerstag. Lassen wir es langsam angehen, auf dem Weg in die Frühschicht. So viele Tierchen wieder gerade rumstelzen und rumhoppeln an den Straßenrändern. In Kamen zum Beispiel. Habe ich vorhin gelesen, da hat sich ein junger Autofahrer quasi geopfert.
1: Oh Gott.
0: Ja. Ist zwei Hasen ausgewichen, dann von der Straße abgekommen und hat sich sogar überschlagen, aber zum Glück nur leicht verletzt, der 19-Jährige.
1: Immerhin, und die Hasen sind dann wahrscheinlich noch immer auf der Straße gestanden und haben geglotzt wie ein Bus, als wenn jetzt nichts passiert wäre.
0: Das ist der absolute Klassiker, ja. So ein bisschen gemümmelt, so.
1: Was macht der Mensch da?
0: Nein, gute Besserung natürlich an den jungen Mann, der sagt, Glück im Unglück auf jeden Fall. Wir von hier bei Charivari mit Moss Kenner.

0: halb sechs haben wir es ganz genau, der Donnerstagmorgen bei Charivari. Mit ein bisschen Bums gleich. Handtracks Golden haben wir am Start nach halb. Die Sunrise Avenue, Fairy Tale Gone Bad, die 80er mit Paul Young auch. Mehr Hits und mehr Vielfalt für den Donnerstagmorgen.
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2: Ich bin Yves Simon, guten Morgen. So wie es aussieht, sollen Abschiebungen nach Afghanistan deutlich ausgeweitet werden. Laut hessischem Innenministerium hat jetzt die Bundespolizei ihre bisherigen Einschränkungen auf Straftäter und Gefährder aufgehoben. Für uns berichtet Thomas Bremser.
3: Bundesinnenminister Dobrindt hat erst Anfang der Woche bekräftigt, Abschiebungen in Länder wie Afghanistan zu forcieren. Ihm ging es vor allem um Straftäter nach einem tödlichen Angriff auf einen Studenten in Trier. Künftig soll aber jeder Afghane, der ausreisepflichtig ist, abgeschoben werden können, sagt die hessische Landesregierung. Grundlage dafür ist die Zusammenarbeit mit der Taliban-Regierung.
2: Die Bundesregierung spricht nach einem eigenständigen KI-Cyberangriff von einem Paradigmenwechsel, also einer völlig

0: neuen Lage. Das Digitalministerium sagt, manche KI-Modelle werden in kurzer Zeit viel stärker und damit auch die Gefahr durch Cyberangriffe immer größer. Vorher hatte ein KI-System von ChatGPT-Erfinder OpenAI aus eigener Initiative einen Cyberangriff auf ein Start-up-Unternehmen gestartet.
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2: Um 5.32 Uhr gleich ist alles entspannt auf den Straßen.
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2: Da könnt ihr gerne Bescheid geben, wenn ihr was entdeckt auf eurem Weg. Die 08000 08007 ist die kostenlose Charivari-Verkehrshotline.
3: Das Charivari-Wetter hat was ziemlich Ruhiges gerade mit den Wolken. Ist auch schon für die Augen, wenn die Sonne noch nicht so Vollgas reinscheint. Dazu haben wir noch 13 Grad in Regensburg beim Dom, 12 in Siegenburg, Landkreis Kelheim und 11 in Waldmünchen, Landkreis Kam. Dazu heute einen Mix aus Sonne und Wolken, ganz selten mal ein paar kleine Tropfen, die runterkommen könnten. Aber spätestens am Abend dann schöner Sonnenschein bei bis zu 25 Grad. Der Charivari-Wetter-Trend. Morgen geht's wieder in Richtung Hochsommer. Wir bekommen viel Sonne ab, einige Wolken dazu bei bis zu 28 Grad.
2: Das passt ganz gut zu den Hundstagen, die ab heute losgehen, habe ich gesehen. Ja, ja. Also, weil aktuell, das ist ja eher dann so Welpentage. Aber die Hundstage sind ja die heißesten Tage so des Jahres. Und ab heute, das Wetter hat sich dran gehalten.

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1: Das sind Jasmin und Lutz. Grüß euch.
2: Morgen. 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

0: In der Küche daheim, da ist jetzt um 5.42 Uhr noch überhaupt nichts messy. Da ist alles noch schön aufgeräumt von gestern, ne? Weil man ja nicht ohne aufgeräumte Küche ins Bett gehen sollte, habe ich mal gehört.
1: Aha.
0: Wird alles mal blitzeblank geputzt bei dir. Du räumst nicht auf, oder was? Die Küche abends?
1: Boah, wenn ich saumüde bin, dann...
0: Du kommst in die messy Küche morgens.
1: Ja, ich, das ist ein Problem für, wenn ich Zeit habe.
0: Schari, Leute.

0: Der gute George Ezra begleitet uns in den Donnerstag. Anyone for You war das um 5.52 Uhr ganz genau bei Charivari. Und heute dürfen wir uns da auch vom Drachen wecken lassen. Ja, ja, ruhig, mein Großer, ruhig. Leute, wir laden euch ein zum ältesten Volksschauspiel Deutschlands.
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0: Die Eurythmics machen weiter. Wir von hier bei Charivari. Sweet.

0: Sind wir uns ehrlich, vor sechs aufstehen, es fühlt sich nicht immer so gut an, aber wir machen trotzdem das Beste draus, Leute. Der Donnerstagmorgen bei Charivari mit dem Happy Clappy Kamrad. So good war das. Und gleich nach sechs schütteln wir weiter den Schlaf aus der Beine raus mit Teddy Swims, Mr. Know-It-All, kommt seine aktuelle Single. Und die 2000er Madonna haben wir am Start. The Power of Goodbye wird kommen. Und viele mehr Hits und mehr Vielfalt gibt's gleich nach sechs bei uns.
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0: Guten Morgen, der Donnerstag bei uns. Die Nachrichten kommen.
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5: Ich bin Christian Augustin. Schönen guten Morgen. Die Bundesregierung will Abschiebungen nach Afghanistan offenbar ausweiten. Die Bundespolizei hob dazu die Vorgabe auf, dass nur Straftäter und Gefährder abgeschoben werden können. Künftig soll jeder Afghane, der ausreisepflichtig ist, abgeschoben werden können, sagt die hessische Landesregierung. Grundlage dafür ist die Zusammenarbeit mit der Taliban-Regierung. Die US-Regierung will Saudi-Arabien beim Aufbau eines zivilen Atomprogramms helfen. Beide Länder unterschrieben dazu ein Abkommen. Was drinsteht, wurde allerdings nicht veröffentlicht. Den USA geht es in erster Linie um wirtschaftlichen Profit. Exporte von Nukleartechnologie sollen Jobs schaffen. Die Vereinbarung kommt jetzt ins US-Parlament und wird geprüft. Dort könnte es Widerstand geben.

0: Die Bundesregierung spricht nach einem eigenständigen KI-Cyberangriff von einer völlig neuen Lage. Das Digitalministerium sagt, manche KI-Modelle werden in kurzer Zeit viel stärker und damit wird auch die Gefahr durch Cyberangriffe größer. Hintergrund ist der Vorfall mit einem KI-System von OpenAI, das aus eigener Initiative einen Cyberangriff auf ein Start-up durchführte.
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2: Ohne Drohnen lässt sich heutzutage kein Krieg mehr führen. Das weiß auch der Drohnenhersteller Quantum Systems aus Gilchen.

0: Gilchinger jetzt eine neue Drohne getestet. Sie kann bis zu 10 Stunden in der Luft bleiben und große Räume überwachen. Der logistische Aufwand ist im Gegenzug sehr gering, heißt es von Seiten des Herstellers. Besonders an der Drohne ist, sie kann auch dann noch Informationen erfassen, wenn die Verbindung offline ist. Michael Hegele, Charivari am Truppenübungsplatz Hohenfels.
1: Am Altenmarkt in Kelheim ist heute und morgen Abend wieder Open-Air-Kino. Zum Start wird heute gegen 21 Uhr der deutsche Film Wochenendrebellen gezeigt. Morgen ist der französische Film Was ist schon normal dran? Beide Filme sind Komödien und ab 6 Jahren freigegeben. Bevor die Filme starten, gibt es jeweils Live-Musik. In der Open-Air-Hütte stellen sich mehrere Fachstellen des Landratsamts vor. Hier gibt's auch kleine Snacks. Der Eintritt zum Kelheimer Open-Air-Kino ist frei. Sabine Hofer, Charivari in Kelheim.
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3: Das ist eine ganz entspannte Kiste jetzt um 6:03 gleich. Gute Fahrt.
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3: Wenn ihr was entdeckt, gerne Bescheid geben. Hier bei uns 08000 08007 ist unsere kostenlose Charivari-Verkehrshotline.
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6: Das Charivari-Wetter heute mit einem wolkigeren, aber trockenen Morgen. Dazu haben wir in Kelheim an der Skihütte aktuell 13 Grad. In Attenhofen messen wir auch 13 und in Eigelsbach sind es ebenfalls 13. Und dazu bekommen wir heute einen Mix aus Sonne und Wolken. Ganz selten können mal so ein paar Tropfen runterkommen, aber spätestens am Abend gibt es dann schönen Sonnenschein bei bis zu 25 Grad. Der Charivari-Wettertrend. Morgen geht es in Richtung Hochsommer wieder. Wir bekommen viel Sonne, einige Wolken bei 28 Grad.
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1: An einem durchaus glamourösen Morgen, der Donnerstag bei uns, weil heute, es scheiden sich die Geister natürlich dran, aber die dritte Staffel Kaulitz und Kaulitz ist ab heute verfügbar. Leute, du fühlst es gar nicht so, ne?
2: Ich hab's noch nie geschaut. 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
1: Heute können wir es streamen. Gestern war Premiere und es war wirklich einiges los in Berlin mit den Zwillingen. Hören wir gleich in den Promi-News nach Madonna und Teddy Swims bei Charivari. 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

0: 12 nach 6 haben wir es gleich. Wunderschönen guten Morgen zusammen. Und so ruhig war es gestern in Berlin auf jeden Fall nicht.
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0: Das ist die neue Staffel von Kaulitz und Kaulitz. Ab heute beim Streamingdienst mit dem roten N. Ich denke, wir werden auch dieses Mal wieder einiges über Bill und Tom erfahren, das wir gar nicht wissen wollten. Gestern war Premiere in Berlin mit Bill und Tom natürlich. Da hatte Bill mal sauber die beiden RTL-Bachelors Sebastian und Tim angeflirtet und durchscheinen lassen, Dreharbeiten für Staffel 4 laufen schon. Ey, und ich habe das Gefühl, dem Brad Pitt laufen langsam aber sicher die Kinder weg. 10 Jahre nach der Scheidung von Angelina Jolie will schon das 4. gemeinsame Kind seinen Namen ablegen. Die jüngste, Vivienne Marjolaine Jolie Pitt, hat jetzt offenbar auch beantragt, dass der Name des Papas gestrichen wird. Angelina Jolie wirft dem Brad ja vor, zu viel zu trinken und zu kiffen. Wir schauen noch zum witzigsten Werbedeal der Bundesliga. Tom Bischoff, Nachwuchsstar bei den Bayern, der macht jetzt Werbung für das Kartenspiel Uno. Eine Folge seines Kartenspielerjubels nach einem Tor in der Champions League. Seitdem überlegen seine Mitspieler schon fieberhaft, wie man beim Torjubel so tut, als wenn man Ferrari fährt.
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0: Morgen.
1: Morgen.
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0: Charivari läuft mit Bastille um 20 Minuten nach 6 jetzt. Wir dürfen uns ganz kurz vorstellen, das Charivari-Morgen-Team, ich, der Lutz und neben mir die Frau, die Jasmin, die seit Wochen nichts mehr zum Frühstück gemacht hat, sich selber nichts mehr zum Mittag gemacht hat, nichts mehr zum Abendessen sich selber gemacht hat. Du isst gefühlt nur noch auswärts, kann das sein?
1: Ja, das stimmt. 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
0: 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Und das hier jetzt ist ein brandneuer Song zum Start in den Donnerstag von Ariana Grande. Hate That I Made You Love Me bei Charivari um 6.21 Uhr.

0: Die Wild Boys von Duran Duran machen uns fit für den Donnerstag bei Charivari um 6.28 Uhr. Und dann gleich nachher haben wir diesen Sensationssong von Miles Smith und Niall Horan dabei. Drive Safe, die Hits von heute. Zusammen mit den Comeback Take That und Rule the World aus den 2000ern. Und viel mehr Hits und mehr Vielfalt. Gleich nach halb.
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0: Halb sieben haben wir es ganz genau bei Charivari, der Donnerstag. Und da sehen wir heute, dass die Bundesregierung Abschiebungen nach Afghanistan ausweiten will. Die Einschränkungen auf Straftäter und Gefährder soll aufgehoben werden. Hören wir ausführlich bei uns in den Nachrichten um sieben heute. Jetzt um halb der Blick zu uns.
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8: Die Stadt Neumarkt bietet heute einen kostenlosen Klimaspaziergang an. Treffpunkt ist um 17 Uhr vorm Rathaus. Von hier geht's dann etwa 2 Stunden lang quer durch die Stadt. Unterwegs werden Hitzeinseln gezeigt, dazu Frischluftschneisen sowie Beispiele für eine Kühlung durch natürliche Vegetation. Stopps werden eingelegt in der Altstadt, im Stadtpark oder an der Schwarzach. Die Veranstaltung ist auf 25 Personen begrenzt. Anmeldungen unter philipp.köhler@neumarkt.de. Sabine Hofer, Charivari in Neumarkt.
9: Hier bei Sinzing ist heute eine Menge los auf der Donau. Grund ist eine Truppenübung der Bundeswehr. Geplant ist eine Gewässerüberquerung auf einer Länge von rund 30 Kilometern zwischen Sinzing und Kelheim. An der Übung werden etwa 50 Soldatinnen und Soldaten teilnehmen. Bürgerinnen und Bürger werden gebeten, sich von der Truppe fernzuhalten. Sollte es passieren, dass Munition dabei verloren geht, darf diese nicht mitgenommen werden. So etwas muss grundsätzlich immer der Polizei

0: oder auch der Bundeswehr gemeldet werden. Saskia Hinzen, Charivari in Sinzing.
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3: Der Frühstartervorteil um 6.32 Uhr, die Straßen sind frei.
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3: Wenn ihr aber was entdeckt auf eurem Weg, dann sagt's gerne Bescheid. 08000 08007 ist unsere kostenlose Charivari Verkehrshotline.
0: Beim Charivari-Wetter zieht sich die Sonne auch nur mal hier und da einfach die Decke übers Gesicht oder besser gesagt in dem Fall die Wolken. Die Sonne, die hat ja heute...
3: Die Wolkendecke.
0: Die Wolkendecke. Toll, schön, dass wir darüber geredet haben. Ne? Auf jeden Fall, die Sonne hat heute noch genug zu tun. Zum Abend hin kommt sie immer mehr raus. Dazu sind es aktuell 14 Grad in Regensburg bei den Winzerer Höhen, 12 in Dietfurt, Landkreis Neumarkt und 13 in Teublitz, Landkreis Schwandorf. Bis zu 25 Grad sind heute noch drin. Der Charivari-Wettertrend. Morgen geht's wieder in Richtung Hochsommer. Wir bekommen viel Sonne, einige Wolken dazu bei bis zu 28 Grad.
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0: aufgestanden sind. Das ist so ein singendes Bettkissen, einfach so ein richtig weiches Take That, Rule the World bei Charivari um 6.41 Uhr gleich. Und dann fangen wir da tatsächlich an diesem 23. Juli heute mit einer verblüffenden Pünktlichkeit die Hundstage an in Regensburg, Niederbayern und der Oberpfalz.
1: Ich spare mir an der Stelle jetzt einfach mal den obligatorischen Bahnwitz.
0: Selbstverständlich. Also es sind traditionell ab heute die heißesten Tage des Jahres.
1: Und es geht auch steil nach oben. Also jetzt keine Hitzewelle, noch nicht, aber heute erstmal bis zu 25. Perfekter ja. Start für das Open-Air-Kino in Kelheim. Morgen wird dann, wirst du schon ein bisschen wärmer bei 28 und am Samstag dann 30 Grad. Aha. Da machen wir eine kurze Wärmepause bis Dienstag und dann geht's wieder ab.
0: Sehr schön. Also alles in allem die Hundstage noch relativ brav, ja. Müssen wir festhalten. Können wir auf Maulkorb und Leine noch verzichten.
1: Fein. Ne?
0: Wir von hier bei Charivari.

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1: 6:47 Uhr haben wir es ganz genau bei Charivari am Donnerstagmorgen. Und jetzt haben wir das Jahnstadion Open Air schon durch für dieses Jahr. Turn- und Taxis-Schlossfestspiele auch durch. Piazza in Regensburg läuft noch und am Samstag kommt dann tatsächlich der Kreis kam noch hinterher, Leute.
2: Das legendäre Pösing Open Air.
1: Yes.
2: Auch schon zum 34. Mal. Und zum 34. Mal unterscheidet sich das Pösing Open Air in einem Punkt komplett von den anderen. Der Eintritt ist freiwillig,
1: ist geil,
2: sagt die Elke Memmel, eine der Mitorganisatorinnen. Jeder zahlt so viel, wie er oder sie für richtig findet.
3: Tatsächlich liegt es halt so bei jungen Menschen oft einmal am Geld, am Eintrittspreis. Und dann haben wir uns das irgendwann überlegt, dass wir sozusagen einen freiwilligen Eintrittspreis machen. Heißt nicht, dass man nichts zahlt. Zahlen muss man was, also für nichts kommt man nicht rein,
1: ja.
3: Aber man kann das halt einmal ein bisschen anpassen, vor allem jetzt sage ich Familien mit ein paar Kindern.
1: Ja voll, und dann geht's ab am Samstag, oder was?
3: Ich sage immer, für einen Tag das Gehirn ausschalten und eine gute Zeit haben, das kann man bei uns einfach mal wieder runterfahren und an nichts anderes denken wir an Musik und gute Leute.
1: Sau schön.
2: So muss es doch sein.
1: Das Pösing Open Air am Samstag. Wir von hier um 6:48 Uhr.

0: jeder, der MJ. 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Um 6.55 Uhr bei Charivari. Billie Jean war das, die 80er. Und gleich nach 7 gehen wir zu den Hits von heute. Kamrad ist am Start, Be Mine wird laufen. Eine wunderschöne Ballade aus den 2000ern haben wir hergerichtet. Snow Patrol mit Chasing Cars. Und viele mehr Hits und mehr Vielfalt. Nach 7 bei Charivari.
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0: Guten Morgen, der Donnerstag mit den Nachrichten als nächstes.
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2: Ich bin Christian Augustin. Guten Morgen. Die US-Regierung will Saudi-Arabien beim Aufbau eines zivilen Atomprogramms helfen. Beide Länder unterschrieben dazu ein Abkommen. Was genau drinsteht, wurde bisher nicht veröffentlicht. Die USA wollen wirtschaftlich profitieren, indem man Nukleartechnologie exportiert und damit neue Jobs schafft. Für Saudi-Arabien hilft das Abkommen, den Energiebedarf im Land zu decken. Die Vereinbarung wird jetzt vom US-Parlament geprüft. Dort droht Widerstand. Mit bewegenden Worten hat Bundespräsident Frank-Walter Steinmeier bei einer Gedenkfeier in München an die neun Todesopfer des Attentats am Olympia-Einkaufszentrum gedacht. Dabei sprach er sich entschieden gegen Rassismus und Antisemitismus aus. Vor 10 Jahren erschoss ein damals 18-Jähriger in einem Fastfood-Restaurant aus rassistischen Gründen 8 Jugendliche und eine Frau. Paukenschlag bei Porsche. Dort stehen 5000 weitere Arbeitsplätze auf der Kippe. Damit würde die Volkswagen-Tochter das Abbauprogramm nochmal verdoppeln. Für die verbleibende Belegschaft plant Porsche im Gegenzug eine Beschäftigungssicherung bis Ende 2035.
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Am Dienstag hat der Zweckverband des Kurmittelhauses Bad Abbach getagt. Wer im öffentlichen Teil auf Infos zum Thermenverkauf gewartet hatte, wurde enttäuscht. Erst im nicht öffentlichen Teil haben die Verbandsräte erfahren, wie der aktuelle Stand ist. Zweckverbandsgeschäftsführerin Katrin Landes hat auf Anfrage erklärt, dass man beim Bieterverfahren voll im Zeitplan liegt. Die Sommerferien sollen für intensive Verhandlungen genutzt werden. Bis Ende September muss ein Käufer für die Therme gefunden sein. Michael Hegele, Charivari in Bad Abbach.

0: Kinder und Jugendliche anbieten. Das Geld kommt aus der Kulturförderung des Landkreises und die Fördergelder sollen vor allem auch an Einrichtungen gehen, die durch ehrenamtliches Engagement erhalten werden. Saskia Hinzen, Charivari im Landkreis Regensburg.
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3: Wir kommen tatsächlich jetzt um 7:03 auch noch immer durch den Donnerstagmorgen ohne eine einzelne Verkehrsmeldung.
4: Wow.
3: Es ist richtig ruhig auf den Straßen.
4: Schön.
3: Ich wünsche euch eine gute Fahrt.
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3: Ihr könnt euch aber selbstverständlich gerne melden, wenn ihr was entdeckt auf eurem Weg. Die 08000 ist unsere kostenlose Charivari-Verkehrshotline.
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7: Das Charivari-Wetter heute mit einem wolkigeren, aber trockenen Morgen. Dazu haben wir in Kelheim an der Skihütte aktuell 13 Grad. In Attenhofen messen wir auch 13 und in Eigelsbach sind es ebenfalls 13. Und dazu bekommen wir heute einen Mix aus Sonne und Wolken. Ganz selten können mal so ein paar Tropfen runterkommen, aber spätestens am Abend gibt es dann schönen Sonnenschein bei bis zu 25 Grad. Der Charivari-Wettertrend. Morgen geht es in Richtung Hochsommer wieder. Wir bekommen viel Sonne, einige Wolken bei 28 Grad.
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1: Absolute Frechheit ist das, ich sag's euch. Kommt die Jasmin heute Morgen hier rein und sagt großem Reiz, sie hat so 7,5 bis 8 Stunden geschlafen vor der Frühschicht. Wann gehst du ins Bett bitte?
2: Ja, wenn es gut läuft.
1: Uhr, oder was?
2: Ja, wenn es gut läuft, so 8:30. Aber das
1: und
2: ist auch eher selten.
1: Und bist trotzdem immer noch müde.
2: Ja, das wundert mich auch. Vielleicht habe ich es überschlafen. Ich habe noch nicht so ganz den Punkt gefunden zwischen 6 Stunden und 8 Stunden irgendwie da so dazwischen.
1: Müde geschlafen, Leute. Ja. Ich hoffe, ihr seid fitti heute Morgen. Und dann geht's ab in den Donnerstag mit der Snow Patrol gleich, die 2000er und Kamera zum Start. Jetzt mehr Hits und mehr Vielfalt.

0: 12 nach 7 bei Charivari. Einen guten Morgen miteinander.
1: Morgen.
2: Guten Morgen, der Bene. Ich wollte einen Blitzer melden.
0: Gerne.
2: In der Fort-Skelly-Straße auf der Höhe vom Bauspielplatz.
0: Perfekt, Tempo 30, ne?
2: Genau.
0: Die Fort-Skelly-Straße in Regensburg. Danke dir, Bene. Und ich hoffe, es lacht jetzt keiner, wenn ich sage, dass ich mir wirklich mit einer großen Freude die ersten beiden Staffeln Kaulitz und Kaulitz reingezogen habe.
3: Du hast aber, glaube ich, noch unverarbeitetes Trauma.
0: Da kann sein, lieber Bill. Herzlichen Dank. Heute kommt aber auf jeden Fall die dritte Staffel raus, Leute.
1: Ah, also ich muss gestehen, ich

0: Ist ja gar nicht. Also bei uns sind da irgendwie die klassischen Rollenklischees ein bisschen vertauscht.
1: Du hast noch gar nichts gesehen quasi?
0: Nee. Aber ich bin, was das angeht, auch nicht so eine kleine Tratschtante. Das ist mir eigentlich egal.
1: Wir haben aber auf jeden Fall eine Frau bei uns, die den Bill Kaulitz gerade erst getroffen hat. Unsere Charivari-Lokalreporterin Emily Gingel nämlich, ey.
2: Ja, das stimmt.
1: Wo? Wie? Was?
2: Wir waren nach einem Konzert in München noch unterwegs, haben was gegessen im Wirtshaus und das war schon spät, so 23 Uhr. Und dann hat ein Kumpel gesagt, ja, ja, da vorne, das ist doch der Bill Kaulitz. Und wir so, nee, nee, Maxi, das kann nicht sein, dass der das ist. Der ist doch normalerweise mit einer Entourage von Security unterwegs.
1: Ja.
2: Und dann ist der Maxi rein ins Wirtshaus, ihm hinterher quasi. Und in der Zeit ist der Bill raus aus dem Wirtshaus gekommen. Und wir, also eine Freundin und ich, sofort im Wirtshaus, naja, im Biergarten, haben da gegessen, gerade bestellt. Und dann ist der da raus und wir dann, wie gesagt, aufgesprungen. Und dann haben wir Fotos gemacht und kurz darauf kam der Maxi raus, hat gesagt, nee, nee, das war der nicht, ich war doch auf Toilette.
1: Und dann, oh doch,
2: und
1: oh
2: wir so,
1: doch.
2: Ja, natürlich war der das, Maxi, du hast ihn verpasst. Und der war, der Bill war mit seinem Date da unterwegs, aber...
1: War nicht so?
2: Im Podcast hat er erzählt, dass es wohl nicht so das Wahre gewesen ist.
1: Okay, aber alles Weitere dazu wahrscheinlich auch in der neuen Staffel Kaulitz und Kaulitz ab heute, die du wie schnell durchschauen wirst?
2: Ja, 2 Tage maximal.
1: Ich werde ein bisschen länger brauchen, aber ich werde es mir definitiv auch durchschauen, muss ich gestehen. Und dazu hat Bill Kaulitz gestern bei der Premiere auch noch so ein bisschen durchscheinen lassen, dass es eine 4. Staffel auch noch geben wird.
0: Wow.
1: Ob das jetzt eine Ankündigung oder eine Drohung ist, das kann jetzt jeder selber entscheiden. Charivari läuft.

0: Einen schönen guten Morgen zusammen um 7.21 Uhr bei Charivari. Neuer Blitzer gerade noch reinkommen per WhatsApp in Regensburg vom Galgenberg. Da haben wir gerade die Chance mittlerweile in zwei Blitzer innerhalb von so 300 Metern reinzufahren. Ich hoffe, es klappt nicht. Albertus-Magnus-Straße, danke Maria für die WhatsApp. Kurz nach dem Unitunnel Richtung Galgenbergstraße und dazu ja auch noch in der Fort-Skelly-Straße im Blitzer. Lassen wir es langsam angehen, jetzt auf dem Weg in die Arbeit. Ihr wisst ja auch vor allem wegen der ganzen Tierchen, die da gerade rumstelzen und rumhoppeln an den Straßenrändern. Kam zum Beispiel, da hat sich ein junger Fahrer geopfert quasi.
1: Was?
0: Zwei Hasen ausgewichen, dann von der Straße abgekommen und hat sich dann sogar überschlagen, ist aber zum Glück nur leicht verletzt, der 19-Jährige.
1: Immerhin. Und die Hasen haben dann wahrscheinlich immer noch auf der Straße gestanden und geglotzt wie ein Bus, wie als halt wäre so jetzt nichts passiert.
0: So ein bisschen gemümmelt noch. So.
1: Ja, was war gerade?
0: Eine gute Besserung an den jungen Mann auf jeden Fall. Wir von hier, 7.22 Uhr.

0: Guten Morgen, 7.28 Uhr haben wir es bei Charivari. Bibi Rexha, Brett, ey. New Religion, ihre neue Single, haben wir gleich nachher. Und das ist die Bibi Rexha der 2000er gefühlt. Anastasia, Paid My Dues wird auch kommen. Und viele mehr Hits und mehr Vielfalt. Gleich nachher bei Charivari.
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0: Morgen 7:30 Uhr, ganz genau bei Charivari am Donnerstag. Und wir haben heute eine neue Analyse bekommen, dass die deutsche Wirtschaft in den nächsten 20 Jahren nur sehr schwach wachsen wird. Auch weil immer weniger Menschen dem Arbeitsmarkt zur Verfügung stehen. Aber auch Lichtblicke hören wir in den Nachrichten um 8 bei uns. Jetzt um 7:30 Uhr die Lokalreporter erstmal.
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8: Ohne Drohnen lässt sich heutzutage kein Krieg mehr führen. Das weiß auch der Drohnenhersteller Quantum Systems aus Gilching bei München. Hier auf dem Truppenübungsplatz Hohenfels haben die Gilchinger jetzt eine neue Drohne getestet. Sie kann bis zu 10 Stunden in der Luft bleiben und große Räume überwachen. Der logistische Aufwand ist im Gegenzug sehr gering, heißt es von Seiten des Herstellers. Besonders an der Drohne ist, sie kann auch dann noch Informationen erfassen, wenn die Verbindung offline ist. Michael Hegele, Charivari am Truppenübungsplatz Hohenfels.
9: Hier bei Sinzing ist heute eine Menge los auf der Donau. Grund ist eine Truppenübung der Bundeswehr. Geplant ist eine Gewässerüberquerung auf einer Länge von rund 30 Kilometern zwischen Sinzing und Kelheim. An der Übung werden etwa 50 Soldatinnen und Soldaten teilnehmen. Bürgerinnen und Bürger werden gebeten, sich von der Truppe fernzuhalten. Sollte es passieren, dass Munition dabei verloren geht, darf diese nicht mitgenommen werden. So etwas muss grundsätzlich immer der Polizei oder auch der Bundeswehr gemeldet werden. Saskia Hinzen, Charivari. In Sinzing.
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0: Um 7.32 Uhr haben wir einen relativ entspannten Berufsverkehr. Ich wünsche euch eine gute Fahrt.
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0: Zwei sind gemeldet aktuell, einen Katzenwurf voneinander entfernt. Regensburg am Galgenberg bei der Albertus-Magnus-Straße, kurz nach dem Unitunnel Richtung Galgenbergstraße, Tempo 30. Der zweite in der Fort-Skelly-Straße am Bauspielplatz, auch 30. Wenn ihr noch was entdeckt, gerne Bescheid geben. 08000

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2: Ein kleines Haha an der Stelle an den Norden von Deutschland. Die hatten immer mal wieder Regen heute. Bei uns im wunderschönen Regensburg in Niederbayern und der Oberpfalz. Dagegen ein freundlicher Mix vom Charivari-Wetter aus Sonne und Wolken und bis zu 25 Grad. Jetzt liegen wir aber noch bei 14 Grad in Regensburg beim Westbad, 13 in Schmidtgarden, Landkreis Schwandorf und 14 in Hausen, Landkreis Kelheim. Der Charivari-Wettertrend. Morgen geht's wieder in Richtung Hochsommer. Wir bekommen viel Sonne und einige Wolken bei bis zu 28 Grad.
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1: Das sind Jasmin und Lutz und wir haben jetzt gleich in 6 Minuten den perfekten Familienausflug für euch geschenkt.
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0: Also falls jetzt dieses sensationelle Organ von Anastasia noch nicht gereicht hat, um uns fit zu kriegen für den Donnerstag um 20 Minuten vor 8 jetzt bei Charivari. Ich lief jetzt auch noch der Drache ein bisschen mit. Ja, ruhig, mein Großer, ruhig. Wir laden euch ein zum ältesten Volksschauspiel Deutschlands.
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0: Lewis, I love you always forever, um 7.46 Uhr. Schön, dass ihr dabei seid am Donnerstag. Und wir dürfen euch genau jetzt, beziehungsweise einen oder eine von euch mit der kompletten Familie in eine absolut mystische Zauberwelt entführen. In die Welt der Ritter und Drachen.
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0: Man muss sagen, Dietfurt, Landkreis Neumarkt, ist die fünfte Jahreszeit, ja, Chinesenfasching, aber das schaut in Furt ein bisschen anders aus.
3: Da ist die fünfte Jahreszeit der Drachenstich. Und wir haben hier Karten plus Führung.

0: hinter die Kulissen und die gehen an die Martina aus Bernhardswald.
1: Herzlichen Glückwunsch! Martina, Juhu. Bist du bei uns?
2: Ja, ich bin da.
1: Bist du ein bisschen von den Socken jetzt gerade, oder was?
2: Ja, ich bin zur Arbeit gerade unterwegs.
1: Ja, da kann man solche Tickets schon mal mitnehmen. Dann kannst du mit den Kindern richtig schön dieses super Feuer-Action anschauen. Ja, mit dem größten vierbeinigen Schreitroboter der ganzen Welt. Also das ist schon nicht ohne.
2: Ja, freut mich.
1: Martina, dann wünschen wir dir jetzt erstmal schon mal viel Spaß und bleib noch kurz dran, bitte.
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1: Und natürlich gibt es weitere Tickets. Das nächste Mal heute Nachmittag dann beim Herbert Feldbauer. Hier ist Bibi Rexha bei Charivari.

0: David Bowie, Let's Dance. Das sind die sensationellen 80er bei Charivari um 5 Minuten vor 8 jetzt. Mehr davon haben wir gleich nach 8 noch. Die Fiction Factory ist am Start, Feels Like Heaven. Und wir haben die Hits von heute ganz neu. Olivia Rodrigo, Drop Dead. Und viele mehr Hits und mehr Vielfalt bei uns gleich nach 8.
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9: Guten Morgen. 8 Uhr haben wir es hier bei Charivari. 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
10: So schaut's aus. Und jetzt kommt die Nachricht bei uns.
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12: Ich bin Christian Augustin. Schönen guten Morgen. Es ist eine große Herausforderung. Die Wirtschaft in Deutschland wächst laut einer Studie in den nächsten 20 Jahren nur sehr schwach. Die Forscher nennen ein durchschnittliches Wachstum von knapp 1% und das auch nur, wenn Firmen stark auf Digitalisierung und künstliche Intelligenz setzen. Hauptgrund für das niedrige Wirtschaftswachstum ist die sinkende Geburtenrate. So gibt es künftig weniger Menschen auf dem Arbeitsmarkt. Saudi-Arabien bekommt von den USA Hilfe beim Aufbau eines zivilen Atomprogramms. Dazu wurde ein Abkommen beider Länder unterschrieben. Die USA hoffen so auf mehr Jobs durch Exporte von Atomtechnologie. Saudi-Arabien plant, den Energiebedarf im Land besser zu decken. Die Vereinbarung kommt jetzt ins US-Parlament zur Überprüfung. Dort droht allerdings Widerstand. 10 Jahre nach dem rassistischen Attentat im Olympia-Einkaufszentrum in München hat eine große Gedenkfeier stattgefunden. Mit dabei waren die Familien der 9 Todesopfer, Bundespräsident Frank-Walter Steinmeier und einige Demonstranten. Sie kritisieren unter anderem, dass die Ermittler jahrelang Mobbing als Hauptgrund für die Tat angaben und nicht Rassismus.
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14: Am Dienstag hat der Zweckverband des Kurmittelhauses Bad Abbach getagt. Wer im öffentlichen Teil auf Infos zum Thermenverkauf gewartet hatte, wurde enttäuscht. Erst im nicht öffentlichen Teil haben die Verbandsräte erfahren, wie der aktuelle Stand ist. Zweckverbandsgeschäftsführerin Katrin Landes hat auf Anfrage erklärt, dass man beim Bieterverfahren voll im Zeitplan liegt. Die Sommerferien sollen für intensive Verhandlungen genutzt werden. Bis Ende September muss ein Käufer für die Therme gefunden sein. Michael Hegele, Charivari in Bad Abbach.
15: Die Stadt Neumarkt bietet heute einen kostenlosen Klimaspaziergang an. Treffpunkt ist um 17 Uhr vorm Rathaus. Von hier geht's dann etwa 2 Stunden lang quer durch die Stadt. Unterwegs werden Hitzeinseln gezeigt, dazu Frischluftschneisen sowie Beispiele für eine Kühlung durch natürliche Vegetation. Stopps werden eingelegt in der Altstadt, im Stadtpark oder an der Schwarzach. Die Veranstaltung ist auf 25 Personen begrenzt. Anmeldungen unter philipp.köhler@neumarkt.de. Sabine Hofer, Charivari in Neumarkt.
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10: Wir haben so ein paar

0: kleine stockende Stellen um 7:58, unter anderem vorm Pfaffenstander Tunnel auf der 93er aus Schwandorf kommend oder direkt dann unter der Brücke auf der alten B8 statt einwärts, genauso auch in Neumarkt am Pöllinger Kreisel. Aber alles in allem gibt's keine Stelle, wo ihr viel mehr als knapp 5 Minuten mehr braucht.
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0: von hier auf in den Donnerstag. 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
1: Was ist eigentlich bei unserer Schlaf-Instagram-Umfrage rausgekommen heute Morgen?
2: Also die meisten schlafen so gute 6 bis 8 Stunden. Dann gibt es auch viele, die unter 6 Stunden arbeiten.
1: Okay.
2: Und was mich tatsächlich sehr fasziniert und ich mich frage, wie die das schaffen, 10% sagen, sie schaffen es über 8 Stunden zu schlafen.
1: Okay, das ist schon viel. Also warum? Die Jasmin kommt hier morgen ernsthaft rein, heute am Morgen, und sagt, sie hat vor der Frühschicht 7,5 Stunden geschlafen, also quasi um 6 Uhr abends ins Bett gegangen, so gefühlt.
2: Ja.
1: Und also 7,5 Stunden schaffe ich am Wochenende nicht mal. Aber okay, vielleicht ist es bei mir auch ein bisschen zu wenig. Aber
2: ich bin trotzdem müde.
1: Ich wollte es gerade sagen, du hast nicht müde geschlafen.
2: Ja.
1: Aber Olivia Rodrigo haut uns jetzt raus bei Charivari.

0: Guten Morgen.
1: Morgen.
0: Der Donnerstag bei Charivari um 12 Minuten nach 8 derzeit haben wir uns an ein kleines Experiment rangetraut, will ich fast sagen. Wir haben unseren Prakti losgeschickt, um mal so ein bisschen nachzufühlen in der Regensburger Innenstadt. Was haltet ihr eigentlich von uns beiden, vom Charivari-Morgenteam, von Jasmin und Lutz?
2: Dass die einfach so sind, wie sie sind, auch mit den Leuten, wenn sie Fans treffen. Die sind immer freundlich, immer cool drauf, haben immer coole Looks an und ja.
3: Weil sie einfach die geblieben sind, die sie sind und einen einfach immer noch berühren können.
4: Also ich mag einfach, wie authentisch die sind und ich habe das Gefühl, die bringen immer gute Laune mit. Ha. Und das macht mich sehr glücklich.
0: Ich glaube, bei der guten Laune haben wir uns verraten.
1: Wir haben die Fans der Kaulitz Boys gefragt, was denn das Faszinierende an Tom und Bill ist.
0: Und da kommt das schon eher bei raus.
1: Ja, also vor allem, weil ich es ja selber nicht so ganz verstehe. Heute kommt ja die dritte Staffel Kaulitz und Kaulitz raus. Der Lutz hat schon gemeint vorhin, spätestens am Wochenende wird er das Ding durchsuchten.
0: Ja, ja.
1: Ich fühle es ja so gar nicht, muss ich zugeben. Aber dafür hatte ich früher so ein McDonald's-Spielzeug von Tokyo Hotel und das habe ich geliebt.
0: Das ist der versündende Faktor dann dran. Ab heute bei dem Streamingdienst mit dem großen roten N die dritte Staffel Kaulitz und Kaulitz dann zum Anschauen. Bei uns jetzt um 13 Minuten nach 8 bei Charivari Lady Gaga.

0: Guten Morgen zusammen.
1: Morgen.
0: 20 Minuten nach 8 haben wir es mittlerweile ganz genau. Und die Jasmin hier bei Charivari im Studio ist ja die Frau, falls ich das noch nicht gesagt habe, die seit Wochen nichts mehr zum Frühstück sich selber gemacht hat, nichts mehr zum Mittag gemacht hat, nichts mehr zum Abendessen gemacht hat. Du isst gefühlt nur noch auswärts, ne?
1: Ich habe die große Ehre, dass ich mir mit der Charivari Gastrolounge einmal wirklich quer durch die Restaurants in der Region futtern kann. Und da meistens auch noch so 2-3 Hauptspeisen bekommen.
0: Und Nachspeise.
1: Ja, es kommt noch mit dazu. Dafür muss ich aber heute wieder auf den Stepper. Das ist nicht vereinbar. Aber das ist alles für euch. Wir stellen euch die Restaurants nämlich vor. Und ihr könnt euch immer donnerstags richtig viele Gutscheine dafür holen. Heute für den dicken Mann in Regensburg und für das Ristorante Rossini in Schwandorf.
0: Genau, ihr könnt euch die Videos gerne auch bei uns auf Instagram anschauen. Seit 8 Uhr sind die Gutscheine scharf. Versucht ja gerne noch dran zu kommen. Der Stefan hat gerade schon eine WhatsApp geschrieben. Ganz liebe Grüße. Die Server sind gerade wohl abgestürzt, weil so viele Leute auf die Gutscheine zugreifen wollen und die ja zu Recht natürlich vom dicken Mann und vom Rossini in Schwandorf holen wollen. Wir drücken euch die Daumen, dass es bei euch klappt mit den Gutscheinen. Die Fiction Factory bei Charivari.

0: Tagträumer-Hymne von Robbie Williams. Love My Life war das bei Charivari um 8.27 Uhr. Und gleich nach halb. Alex Warren steht bereit. Fever Dream, seine aktuelle Single, haben wir dabei. Und die 90er. Yes, sir. Dr. Alban, Sing Hallelujah wird laufen. Und viele mehr Hits und mehr Vielfalt. Gleich nach halb.
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6: Guten Morgen um genau 8:30 bei Charivari, der Donnerstag. Und da sehen wir heute, dass die Bundesregierung Abschiebungen nach Afghanistan ausweiten will. Die Einschränkungen für Straftäter und Gefährder soll aufgehoben werden. Hören wir ausführlich in den Nachrichten um 9 bei uns. Jetzt um 8:30 die Lokalreporter erstmal.
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8: Ohne Drohnen lässt sich heutzutage kein Krieg mehr führen. Das weiß auch der Drohnenhersteller Quantum Systems aus Gilching bei München. Hier auf dem Truppenübungsplatz Hohenfels haben die Gilchinger jetzt eine neue Drohne getestet. Sie kann bis zu 10 Stunden in der Luft bleiben und große Räume überwachen. Der logistische Aufwand ist im Gegenzug sehr gering, heißt es von Seiten des Herstellers. Besonders an der Drohne ist, sie kann auch dann noch Informationen erfassen, wenn die Verbindung offline ist. Michael Hegele, Charivari am Truppenübungsplatz Hohenfels.
9: Hier bei Sinzing ist heute eine Menge los auf der Donau. Grund ist eine Truppenübung der Bundeswehr. Geplant ist eine Gewässerüberquerung auf einer Länge von rund 30 Kilometern zwischen Sinzing und Kelheim. An der Übung werden etwa 50 Soldatinnen und Soldaten teilnehmen. Bürgerinnen und Bürger werden gebeten, sich von der Truppe fernzuhalten. Sollte es passieren, dass Munition dabei verloren geht, darf diese nicht mitgenommen werden. So etwas muss grundsätzlich immer der Polizei oder auch der Bundeswehr gemeldet werden. Saskia Hinzen, Charivari. In Sinzing.
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6: Um 8.32 Uhr gleich. Bitte aufpassen auf der A3 Passau nach Regensburg, wenn ihr gerade unterwegs seid. Höhe Rosenhof. Da liegen mehrere Holzteile auf der Fahrbahn.
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6: In Regensburg am Galgenberg, Obachter, gleich zwei Stück, die ihr erwischen könnt. Albertus-Magnus-Straße einmal, kurz nach dem Unitunnel Richtung Galgenbergstraße, und in der Fort-Skelly-Straße steht noch einer am Bauspielplatz. Beide Tempo 30. Wenn ihr noch was entdeckt, gerne auch Bescheid geben. 08000 08007 ist die kostenlose Charivari-Verkehrshotline.
10: Das Charivari-Wetter, wie so ein schöner Cocktail nach dreimal umrühren, gut gemixt. Mal Sonne, mal Wolken und schön angenehm im Abgang mit 25 Grad heute in der Spitze. Jetzt liegen wir bei 16 Grad in Regensburg beim Herzogpark, 14 in Pyrbaum, Landkreis Neumarkt, und 15 in Balderbach, Landkreis Kamm. Und der Charivari-Wetter-Trend. Morgen geht's wieder in Richtung Hochsommer. Wir bekommen viel Sonne, einige Wolken bei 28 Grad.
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6: Das sind Jasmin und Lutz, grüß euch.
10: Morgen.
6: Und wir haben jetzt gleich die sensationellen 90er von Dr. Alban, mit denen ihr gleich mal kurz bei euch das Büro ein bisschen durchlüften könnt. Sing Hallelujah werden wir hören, und vorher Alex Warren, Fever Dream, aktuelle Single. Mehr Hits und mehr Vielfalt. Viel Spaß euch.

0: Guten Morgen.
1: Morgen.
0: 20 Minuten vor 9 haben wir es bei Charivari. Ganz kurz auf die A3 Passau nach Regensburg, hier zwischen Kirchroth und Wörth an der Donau-Ost. Bitte aufpassen, Reifenteile auf der Fahrbahn. Und jetzt haben wir heute den 23. Juli, ne? Und mit einer verblüffenden Pünktlichkeit fangen heute mit diesem 23. die Hundstage an in Regensburg, Niederbayern und der Oberpfalz.
1: Ich spare mir jetzt an der Stelle einfach mal den obligatorischen Bahnwitz.
0: Selbstverständlich. Ne? Das sind traditionell die heißesten Tage des Jahres, diese Hundstage heute.
1: Und es geht auch noch steil nach oben. Also jetzt keine Hitzewelle, noch nicht, aber heute erstmal bis 25 Grad.
0: Ja?
1: Perfekter Start übrigens für das Open-Air-Kino in Kelheim. Morgen sind wir dann schon bei 28 und am Samstag dann bei 30 Grad. Dann machen wir eine kurze Wärmepause bis Dienstag und dann geht's wieder ab.
0: Also alles in allem die Hundstage relativ brav.
1: Ja,
0: erstmal
1: kleine Feinis.
0: Ja, kleine, bist du fein. Kann man von alleine lassen, die Hundstage. 20 Minuten vor 9 haben wir's. Ray Garvey kommt jetzt als nächstes. 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

0: Der Start in den Donnerstag, 8.48 Uhr haben wir es bei Charivari. Grüßt euch miteinander.
1: Hallo.
0: Und wir sind ja mittendrin in der Vollgas-Festival-Action gerade. Ne? Jahnstadion Open Air haben wir schon durch. Turn- und Taxis-Schlossfestspiele sind auch schon durch. Piazza läuft noch in Regensburg und am Samstag kommt dann hier der Kreis Cham dazu noch auf jeden Fall.
1: Das legendäre Pösing Open Air, auch schon zum 34. Mal.
0: Richtig gut.
1: Und zum 34. Mal unterscheidet sich das Pösing Open Air in einem Punkt komplett von den anderen. Der Eintritt ist freiwillig.
0: Ja.
1: Jeder zahlt so viel, wie er oder sie für richtig findet. Die Elke Memmel ist eine der Mitorganisatorinnen. Wie gut klappt das denn?
2: Wir haben ja durchaus sehr viele Stammgäste, die schmeißen einmal 50er rein. Und es gibt aber auch junge Leute, die schmeißen halt plus 5 Euro rein. Und die letzten Jahre war es schon immer sehr, sehr knapp.
0: Ja.
2: Also wenn wir nicht selbst nur den Getränkeausstand machen würden, dann würde es nicht funktionieren. Es braucht nicht viel überbleiben. Wir sind froh, wenn es über die Runden geht. Hoffen halt immer, dass die Leute so vernünftig sind und ein bisschen schätzen, dass wir 8 tolle Bands haben. Und

0: das ja alles in ehrenamtlichen Händen liegt.
1: Das ist wirklich absolut allerhöchster Respekt. Und liebe Elke, ich glaube, der ganze Landkreis Cham ist einfach froh darüber, dass ihr dieses Open Air in Pösing auf die Beine stellt.
2: Oh ja, auf jeden Fall.
1: Heute läuft noch der Aufbau. Samstag geht's dann Vollgas im Landkreis Cham. Wir von hier bei Charivari mit Dasha. Austin kommt jetzt um 8.49 Uhr.

0: Das ist der Vibe, wenn wir auf dem Parkplatz die letzte Parklücke kriegen. 8.56 Uhr haben wir es ganz genau bei Charivari. Justin Timberlake, Can't Stop the Feeling. Und gleich nach 9, Die Die, Shakira und Burna Boy haben wir dabei. Obendrauf. Ein Wunder von Ballade aus den 90ern von Savage Garden to the Moon and Back. Und viele mehr Hits und mehr Vielfalt. Gleich nach 9 bei Charivari.
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3: Grüß euch, der Donnerstag bei uns mit den Nachrichten als nächstes.
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4: Ich bin Christian Augustin. Guten Morgen. Die USA greifen Saudi-Arabien in Sachen Atom unter die Arme. Ein jetzt unterschriebenes Abkommen dreht sich darum, ein ziviles Atomprogramm aufzubauen. Für die USA geht es dabei in erster Linie um neue Jobs durch den Export von Technologie. Saudi-Arabien plant eine bessere Energieversorgung im Land. Die Vereinbarung muss aber noch durchs US-Parlament und dort droht Widerstand. Das Bundesverfassungsgericht verkündet heute sein Urteil zum umstrittenen Heizungsgesetz der Ampelregierung. Hintergrund ist die Klage eines früheren CDU-Bundestagsabgeordneten. Er sieht seine Rechte als Regierungsmitglied verletzt, weil das Gesetz seiner Meinung nach zu schnell verabschiedet wurde. Im Mittelpunkt steht die Frage, ob es Grenzen beim Tempo für neue Gesetze gibt. Bayerns größtes Erzbistum legt heute seine Finanzzahlen vor. Das Erzbistum München und Freising präsentiert seine Bilanz fürs vergangene Jahr mit einem geschätzten Minus von rund 80 Millionen Euro. Die Kirchenfinanzen in Bayern sind sehr unterschiedlich. Das Bistum Regensburg rechnet zum Beispiel mit einer schwarzen Null und das Bistum Eichstätt sogar mit einem kleinen Überschuss.
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5: Am Dienstag hat der Zweckverband des Kurmittelhauses Bad Abbach getagt. Wer im öffentlichen Teil auf Infos zum Terminverkauf gewartet hatte, wurde enttäuscht. Erst im nicht öffentlichen Teil haben die Verbandsräte erfahren, wie der aktuelle Stand ist. Zweckverbandsgeschäftsführerin Katrin Landes hat auf Anfrage erklärt, dass man beim Bieterverfahren voll im Zeitplan liegt. Die Sommerferien sollen für intensive Verhandlungen genutzt werden. Bis Ende September muss ein Käufer für die Therme gefunden sein. Michael Hegele, Charivari in Bad Abbach.
6: Es gab einen ordentlichen Batzen Geld für die Musikschulen und Vereine hier im Landkreis Regensburg. Rund 115.000 Euro wurden unter 25 Institutionen dieser Art ausbezahlt. Das Geld kommt Einrichtungen zugute, die Musikunterricht für Kinder und Jugendliche anbieten. Das Geld kommt aus der Kulturförderung des Landkreises und die Fördergelder sollen vor allem auch an Einrichtungen gehen, die durch ehrenamtliches Engagement erhalten werden. Saskia Hinzen, Charivari im Landkreis Regensburg.
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3: Um 9:03 schauen wir auf die A3 Passau nach Regensburg. Hier bitte aufpassen zwischen Kirchroth und Wörth an der Donau Ost. Da liegen Reifenteile auf der Fahrbahn. Das war's.
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3: Regensburg, der Galgenberg, doppelter Blitzer. In der Fort-Skelly-Straße steht einer am Bauspielplatz und in der Albertus-Magnus-Straße, heißt kurz nach dem Unitunnel Richtung Galgenbergstraße, beide Stellen Tempo 30. Wenn ihr noch was entdeckt, gerne Bescheid geben. 08000 08007 ist unsere kostenlose Charivari-Verkehrshotline.
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10: Das Charivari-Wetter wärmt sich auf für den nächsten angenehmen Sommertag. 17 Grad haben wir aktuell schon in Regensburg beim Kornmarkt. 15 in Miltach, Landkreis Cham und 16 in Leonberg, Landkreis Schwandorf. Heute gibt es einen Mix aus Sonne und Wolken bei bis zu 25 Grad. Der Charivari-Wetter-Trend. Morgen geht es wieder in Richtung Hochsommer zurück. Wir bekommen Sonne, einige Wolken dazu und bis zu 28 Grad.
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0: hier, von hier, auf in den Donnerstag. Hier ist das Charivari-Morgenteam.
1: Jasmin und Lutz sind am Start, grüß euch.
2: Hallo.
1: So, die einen werden heute in Kelheim beim Open-Air-Kino auf die Leinwand schauen, die anderen zu Hause am Fernseher oder am Tablet schön mal die dritte Staffel Kaulitz und Kaulitz reinziehen, die ja ab heute verfügbar ist. Die Jasmin fühlt

0: Der Donnerstag um 8:45 ganz genau bei Charivari. Kurz der Blick auf die A93 Weiden nach Regensburg. Aufpassen bitte in der Ausfahrt Wernberg-Köblitz. Da steht ein kaputter Lastwagen. Und dann wird es heute definitiv wieder glamorous vor dem Fernseher.
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0: The party has arrived. Das ist die neue Staffel von Kaulitz und Kaulitz. Ab heute beim Streamingdienst mit dem roten N. Ich denke, wir werden auch dieses Mal wieder einiges über Bill und Tom erfahren, das wir gar nicht wissen wollten. Gestern war Premiere in Berlin mit Bill und Tom natürlich. Da hatte Bill mal sauber die beiden RTL-Bachelors Sebastian und Tim angeflirtet und durchscheinen lassen, Dreharbeiten für Staffel 4 laufen schon. Ey, und ich habe das Gefühl, dem Brad Pitt laufen langsam aber sicher die Kinder weg. 10 Jahre nach der Scheidung von Angelina Jolie will schon das 4. gemeinsame Kind seinen Namen ablegen. Die jüngste, Vivienne Marjolaine Jolie Pitt, hat jetzt offenbar auch beantragt, dass der Name des Papas gestrichen wird. Angelina Jolie wirft dem Brad ja vor, zu viel zu trinken und zu kiffen. Wir schauen noch zum witzigsten Werbedeal der Bundesliga. Tom Bischoff, Nachwuchsstar bei den Bayern, der macht jetzt Werbung für das Kartenspiel Uno. Eine Folge seines Kartenspielerjubels nach einem Tor in der Champions League. Seitdem überlegen seine Mitspieler schon fieberhaft, wie man beim Torjubel so tut, als wenn man Ferrari fährt.
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0: Baum von altem Song. John Pass and Elmo's Fire war das aus den 80ern bei Charivari um kurz vor 9:30. Mehr davon haben von Starship gleich nach 9:30 am Start. Yeah, yeah, yeah. What if God... Wir werden in die 90er gehen mit Joan Osborne, One of Us. Wunderschöne Ballade, dazu die Hits von heute natürlich. Kamerad der lila Launebär mit Hug Yourself. Und viele mehr Hits und mehr Vielfalt nach 9:30.
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0: Genau 9:30 haben wir es, der Donnerstagvormittag bei Charivari mit den Lokalreportern jetzt.
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6: Am Altenmarkt in Kelheim ist heute und morgen Abend wieder Open-Air-Kino. Zum Start wird heute gegen

0: 21 Uhr der deutsche Film Wochenendrebellen gezeigt. Morgen ist der französische Film Was ist schon normal dran. Beide Filme sind Komödien und ab 6 Jahren freigegeben. Bevor die Filme starten, gibt es jeweils Live-Musik. In der Open-Air-Hütte stellen sich mehrere Fachstellen des Landratsamts vor. Hier gibt's auch kleine Snacks. Der Eintritt zum Kelheimer Open-Air-Kino ist frei. Sabine Hofer, Charivari in Kelheim.
1: Ohne Drohnen lässt sich heutzutage kein Krieg mehr führen. Das weiß auch der Drohnenhersteller Quantum Systems aus Gilching bei München. Hier auf dem Truppenübungsplatz Hohenfels haben die Gilchinger jetzt eine neue Drohne getestet. Sie kann bis zu 10 Stunden in der Luft bleiben und große Räume überwachen. Der logistische Aufwand ist im Gegenzug sehr gering, heißt es von Seiten des Herstellers. Besonders an der Drohne ist, sie kann auch dann noch Informationen erfassen, wenn die Verbindung offline ist. Michael Hegele, Charivari am Truppenübungsplatz Hohenfels.
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3: Um 9.31 Uhr bitte weiter aufpassen. Auf der A93 Weiden-Regensburg. Hier in der Ausfahrt Wernberg-Köblitz steht ein kaputter Lastwagen.
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3: Gebt gerne Bescheid, wenn ihr was entdeckt auf eurem Weg. Die 08000 08007 ist unsere kostenlose Charivari-Verkehrshotline.
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4: Beim Charivari-Wetter wird es von Tag zu Tag jetzt wärmer bis zum Wochenende und natürlich auch von Stunde zu Stunde. 17 Grad in Regensburg, aktuell in Ziegelsdorf, 15 in Pilsach, Landkreis Neumarkt und 17 auch in Elsendorf, Landkreis Kelheim. Heute gibt es eine Mix aus Sonne und Wolken bei bis zu 25 Grad, der Charivari-Wettertrend. Morgen geht es wieder in Richtung Hochsommer. Wir bekommen viel Sonne, einige Wolken bei bis zu 28 Grad und Samstag dann bis zu 32.
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1: Jawohl, Jasmin und Lutz sind am Start.
2: Hallo. Grüßt
1: euch. Und wir wollten euch einfach nur ganz viel Spaß, eine kurzweilige Arbeit wünschen mit unserer Begleitung. Mehr Hits und mehr Vielfalt natürlich bei uns am Start. Freuen wir uns auf die gute Pink mit Runaway ist am Start. Ed Sheeran, Joan Osborne mit einer wunderschönen Ballade aus den 90ern. Und der Kamerad, der einem das Grinsen aufs Gesicht zaubert, dass man es hinten zusammenbinden kann mit Hug Yourself.

0: 3:15 bei Charivari mit Pink. Runaway ist das. Einen schönen Donnerstag bei der Arbeit miteinander. Und ich weiß nicht, ob ihr diese Kollegen auch kennt, aber ich persönlich, ich liebe sie, ja, diese Kollegen, die Freitag und Montag freimachen. Ich sag's euch.
1: Soll das jetzt ein kleiner Seitenhieb werden oder was hier?
0: Auf keinen Fall, auf keinen Fall. Ich bin einfach nur frustriert, weil du morgen nicht da bist.
1: Oh, naja, aber langes Wochenende, leider bestes Wochenende.
0: Fühl ich, es sei dir gegönnt, auf jeden Fall, liebe Jasmin. Wir morgen sind dann unter uns und während du einen Entspannten machst, wird's bei uns morgen sportlich tatsächlich. Die Oberpfälzer Grill-Chunkies aus Matting sind bei der deutschen Grillmeisterschaft in Fulda mit einem ausgefeilten 6-Gänge-Menü, das sich gewaschen hat und gegrillt natürlich. Da ist für jeden so ein bisschen Inspiration für den nächsten Grillinger dabei. Morgen in der Früh bei uns, ab 5 natürlich am Start, Leute. Freuen wir uns drauf.
1: So, ciao, ciao dabei. Tschüss.

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1: Ich bin Christian Augustin. Das US-Militär hat nach eigenen Angaben in der Nacht erneut militärische Ziele im Iran angegriffen. Ziel waren unter anderem Raketen- und Drohnenlager und die Flugabwehr. Damit möchte man mögliche Angriffe auf Handelsschiffe verhindern, so die Begründung. Es war die 12. Nacht in Folge mit US-Angriffen auf den Iran. Das soll laut US-Präsident Donald Trump so lange weitergehen, bis es ein Abkommen gibt. Das Handwerk wünscht sich eine schnelle Abschaffung des Sonntagsbackverbots. Der Handwerkspräsident fordert die Bundesregierung auf, ihre Ankündigung aus dem Koalitionsvertrag umzusetzen. Er kritisiert, dass Tankstellen sonntags ohne Einschränkungen aufbacken können. Handwerksbäcker dürfen das nur bis zu 3 Stunden. Die Koalition will die Regeln nächstes Jahr lockern. Was noch dafür fehlt, ist der Gesetzentwurf. Über 50.000 Ausbildungsstellen in Deutschland sind unbesetzt. Der Trend geht aber in die richtige Richtung, denn laut einer Studie ist die Ausbildung wieder beliebter als ein Studium. Rund 90% der befragten jungen Menschen sehen sie als gute Basis für die berufliche Karriere. Eine große Hürde bei Lehrverträgen sind aber schlechte Schulnoten. Hier empfehlen Experten, dass die Betriebe den Einstieg für junge Menschen erleichtern sollen.
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2: A93 Wein Richtung Regensburg fahrend. Achtung, auf Höhe der Ausfahrt Wernberg-Köblitz steht ein kaputter LKW. Und weiter auf der A93 Richtung Holledau zwischen Regenstauf und Regensburg Nord ist der Standstreifen blockiert. Und Achtung, hier liegen Gegenstände auf der Fahrbahn.
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2: Geblitzt wird in Regensburg in der Weißenburgstraße. Vielen Dank an unseren Blitzermelder Bene.
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2: In Regensburg am Hauptbahnhof momentan 18 Grad, frische 16 Grad messen wir aktuell bei euch. In Passbauerhängen im Landkreis Neumarkt und in Wackersdorf, Landkreis Schwandorf, sind es auch 16 Grad. Heute ist es mal wolkiger, mal sonniger bei uns. Auch heute kann es vereinzelt ein paar Regentropfen geben. Insgesamt bleibt es eher frischer bei uns mit maximal 22 Grad heute. Der Wettertrend. Zum Wochenende kommen die Temperaturen wieder in Schwung. Morgen an die 25 Grad, am Samstag 28 Grad und dazu wird es wieder sonniger.
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2: Ab morgen startet in Regensburg das Fest der Demokratie. Unter dem Motto Demokratie lebt, wir machen mit, bietet das Haus der Bayerischen Geschichte das ganze Wochenende ein buntes Programm für die komplette Familie. Kostenlos. Los geht's morgen um 17 Uhr mit einer Gratiskugel Eis für alle, die zur Eröffnung kommen, solange der Vorrat reicht. Das ganze Wochenende gibt es dann ums Fest der Demokratie Konzerte, Lesungen, Aktionen zum Mitmachen und vieles mehr direkt vorm und im Haus der Bayerischen Geschichte. Und das könnt ihr übrigens auch kostenlos besuchen am Wochenende. Am Sonntag geben die Johannes Singers ihr Jahreskonzert. Um 17 Uhr in der Klosterkirche St. Georg in Regensburg-Prüfening. Es erwartet euch ein abwechslungsreiches Chorkonzert. Der Eintritt ist frei, Spenden sind gerne gesehen.
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13: A93, Weiden Richtung Regensburg. Achtung, mit der Aufhöhe der Ausfahrt Wernberg-Köpitz steht momentan ein kaputter LKW.
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13: In Regensburg steht der Blitzer in der Weißenburgstraße.
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13: Heute ist es mal wolkiger, mal sonniger bei uns. Auch heute kann es vereinzelt ein paar Regentropfen geben. Insgesamt bleibt es eher frischer bei uns mit maximal 22 Grad heute. Der Wettertrend. Zum Wochenende kommen die Temperaturen wieder in Schwung. Morgen an die 25 Grad, am Samstag 28 Grad und dazu wird es wieder sonniger.
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14: Ich bin Justin Hamm. Für Gesetzgebungsverfahren gibt es in Deutschland kein verfassungsrechtliches Tempolimit. Das hat das Bundesverfassungsgericht so entschieden und eine Klage des früheren CDU-Abgeordneten Heilmann verworfen. Der hatte geklagt, weil er das Gesetzgebungsverfahren der Ampelregierung zum Heizungsgesetz überhastet fand. Dadurch sah er seine Rechte als Parlamentarier verletzt. Nun sagt das Verfassungsgericht nein. Bezifferte Grenzen für das Tempo bei der Beratung von Gesetzen gibt es nicht. Kinder allein erziehen bedeutet riesige Herausforderungen.

0: Herausforderungen in Freizeit, Haushalt, Beruf und oft bedeutet Alleinerziehend sein gleichzeitig arm sein. Das zeigen neue Behördenzahlen. Rund 30% der Alleinerziehenden waren 2025 armutsgefährdet. In den allermeisten Fällen sind Frauen betroffen. Für viele Betroffene könnte es noch enger werden, wenn, wie geplant, der staatliche Unterhaltsvorschuss für 17- und 18-jährige Kinder wegfällt. Beim Unterhaltsvorschuss springt der Staat ein, wenn das andere Elternteil keinen, zu wenig oder unregelmäßig Unterhalt zahlt. Bäckereien dürfen sonntags nur bis zu 3 Stunden Backwaren herstellen und an diesem Tag auch verkaufen. Das besagt das Sonntagsbackverbot. Handwerkspräsident Dittrich findet das ungerecht, weil zum Beispiel Tankstellen ganztags aufbacken dürfen. Womit argumentiert Dittrich noch, Ursula Winkler?
1: Nach seiner Erfahrung sind Sonn- und Feiertagsdienste bei einigen Bäckerinnen und Bäckern sogar besonders beliebt, weil dann extra Zuschläge winken und dafür mal unter der Woche ein freier Tag möglich ist. Er will weiter am 8-Stunden-Tag festhalten, aber er wünscht sich mehr Flexibilität.
0: CSU und Freie Wähler wollen in Bayern einen sogenannten Uniformtag einführen. An einem festgelegten Tag sollen Einsatzkräfte wie Feuerwehr, Polizei oder Bundeswehr freiwillig in Uniform zur Arbeit kommen können. Vorbild ist ein ähnlicher Tag in Skandinavien. Ziel ist es, das Ehrenamt sichtbarer zu machen und den Zusammenhalt zu stärken. Als eine seiner ersten Amtshandlungen senkt der neue britische Premier Burnham die Gewerbesteuer für Pubs und Clubs. Ab April sollen rund 32.000 Betriebe in England von einer 20-prozentigen Steuersenkung profitieren. Ein durchschnittliches Pub soll dadurch rund 1.300 Euro pro Jahr sparen. Burnham sagt, das sei der Anfang dabei, dem Land Hoffnung zurückzugeben.
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3: A6 Nürnberg in Richtung Pilsen fahren. Zwischen dem Rastplatz Schmidtgarten und Nappburg-West ein Unfall mit mehreren Fahrzeugen. Der rechte Fahrstreifen ist blockiert. Bitte unbedingt die Rettungsgasse freihalten. Hier aktuell 1 Kilometer Rückstau. A9 München in Richtung Nürnberg fahren. Zwischen dem Dreieck Holledau und Langenbruck nach einem Unfall ist der Standstreifen blockiert. Und die A93 Weiden Richtung Regensburg fahren. Auf Höhe der Ausfahrt Bernberg-Höplitz, da steht momentan ein kaputter LKW.
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3: In Regensburg steht der Blitzer in der Weißenburgstraße.
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3: In Regensburg am Dullplatz derzeit 18 Grad. 17 Grad messen wir bei euch in Abensberg im Landkreis Kelheim und in Niedermurach im Landkreis Schwandorf deutlich frischer mit 15 Grad aktuell. Heute ist es mal wolkiger, mal sonniger bei uns. Auch heute kann es vereinzelt ein paar Regentropfen geben. Insgesamt bleibt es eher frischer bei uns mit maximal 22 Grad heute. Der Wettertrend. Zum Wochenende kommen die Temperaturen wieder in Schwung. Morgen an die 25 Grad, am Samstag 28 Grad und dazu wird es wieder sonniger.
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15: A6 Nürnberg in Richtung Pilsen fahren zwischen dem Rastplatz Schmidt-Gaden und Nappburg West. Ein Unfall mit mehreren Fahrzeugen. Der rechte Fahrstreifen ist blockiert. Hier bitte unbedingt die Rettungsgasse freihalten. Im Bereich zwischen Schmidt-Gaden und Nappburg West aktuell 2 Kilometer Stau. Kostet euch gut 25 Minuten extra. Dann die A93 weiter in Richtung Regensburg. Auf Höhe der Ausfahrt Wernberg-Köblitz blockiert ein defekter LKW.
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15: Blitzermelder in der Leitung. Hi.
17: Hallo, da ist der Gerhard aus Bodenberg. Ich möchte einen Blitzer melden. Und zwar in der Ortsmitte verboten wäre, auf dem Parkplatz gegenüber von der Diskothek.
15: Danke, Gerhard. Außerdem noch ein Blitzer in Regensburg, in der Weißenburgstraße und im Landkreis Neumarkt. Da steht der Blitzer, wenn man von Breitenbrunn Richtung Parsberg unterwegs ist, auf Höhe Chemnaten bei der Brücke.
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1: Heute ist es mal wolkiger, mal sonniger bei uns. Auch heute kann es vereinzelt ein paar Regentropfen geben. Insgesamt bleibt es eher frischer bei uns mit maximal 22 Grad heute. Der Wettertrend. Zum Wochenende kommen die Temperaturen wieder in Schwung. Morgen an die 25 Grad, am Samstag 28 Grad und dazu wird es wieder sonniger.
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4: Das ist die neue Staffel von Kaulitz und Kaulitz. Ab heute beim Streamingdienst mit dem roten N. Ich denke, wir werden auch dieses Mal wieder einiges über Bill und Tom erfahren, das wir gar nicht wissen wollten. Gestern war Premiere in Berlin mit Bill und Tom natürlich. Da hatte Bill mal sauber die beiden RTL-Bachelors Sebastian und Tim angeflirtet und durchscheinen lassen, Dreharbeiten für Staffel 4 laufen schon. Ey, und ich habe das Gefühl, dem Brad Pitt laufen langsam aber sicher die Kinder weg. 10 Jahre nach der Scheidung von Angelina Jolie will schon das 4. gemeinsame Kind seinen Namen ablegen. Die jüngste, Vivienne Marjolaine Jolie Pitt, hat jetzt offenbar auch beantragt, dass der Name des Papas gestrichen wird. Angelina Jolie wirft dem Brad ja vor, zu viel zu trinken und zu kiffen. Wir schauen noch zum witzigsten Werbedeal der Bundesliga. Tom Bischoff, Nachwuchsstar bei den Bayern, der macht jetzt Werbung für das Kartenspiel Uno. Eine Folge seines Kartenspielerjubels nach einem Tor in der Champions League. Seitdem überlegen seine Mitspieler schon fieberhaft, wie man beim Torjubel so tut, als wenn man Ferrari fährt.
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8: Ich bin Justin Hamm. Kaum ein Gesetz der letzten Jahre hat so viel Aufsehen erregt wie das Heizungsgesetz der Ampelregierung. Nun hat sich das Bundesverfassungsgericht nochmal damit beschäftigt. Es ging um eine Klage eines CDU-Politikers, dem die Abstimmung damals zu schnell ging. Die Richter sehen das anders. Es gibt kein Tempolimit bei der Gesetzgebung, haben sie entschieden. Thomas Bremser ordnet ein.
9: Es kommt immer wieder mal vor, dass der Bundestag Gesetze im Eiltempo beschließen muss. Heißt, die Abgeordneten bekommen erst am Vorabend hunderte Seiten des Gesetzes und müssen am Tag später darüber abstimmen. Die Kritik, man könne sich nicht ausreichend mit der Materie beschäftigen. So ähnlich war es vor 3 Jahren auch beim Heizungsgesetz der Ampel. Das Gericht stoppte damals im Eilverfahren die schnelle Abstimmung, die dann 2 Monate später stattfand.
8: Über 50.000 Ausbildungsstellen in Deutschland sind unbesetzt. Der Trend geht aber in die richtige Richtung. Eine Studie der Bertelsmann Stiftung zeigt, die Ausbildung ist mittlerweile wieder beliebter als das Studium. Rund 90% der befragten jungen Menschen sehen sie als gute Basis für die berufliche Karriere. Ein Problem bleibt, dass viele Bewerber keinen Ausbildungsplatz finden, zum Beispiel, weil die Noten zu schlecht sind. Die EU hat sich auf ein neues Sanktionspaket gegen

0: Russland geeinigt. Russische Soldaten dürfen nicht mehr einreisen. Zudem gibt es weitere Maßnahmen, um den russischen Finanz- und Energiesektor zu schwächen. Nicht durchgesetzt hat sich ein Einfuhrverbot für russischen Alaska-Seelachs. Das wäre vor allem für deutsche Fischstäbchenproduzenten und auch uns Verbraucher teurer geworden. Rückwärtsfahren auf Autobahnen sowie auf Ein- und Ausfahrten ist strengstens verboten. Warum? Das hat sich im Landkreis Kulmbach gezeigt. Beim Zurücksetzen auf einer Zufahrt der A9 stieß ein 48 Jahre alter Autofahrer mit dem nachfolgenden Wagen zusammen. Der Mann war rückwärts gefahren, weil er einen Stau bemerkt hatte. Ihn erwartet nach Polizeiangaben nun ein empfindliches Bußgeld. So wie es aussieht, wird Jürgen Klopp morgen als neuer Trainer der deutschen Fußballnationalmannschaft vorgestellt. Der DFB hat zu einer Pressekonferenz geladen. Mehrere Medien berichten, dass der Nachfolger von Julian Nagelsmann dann präsentiert werden soll. Zuvor mussten letzte Details mit Klopps bisherigem Arbeitgeber Red Bull geklärt werden.
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2: Mit einem Standkonzert vorm Rathaus beginnt heute Abend um 18 Uhr das Siebentäler Volksfest hier in Dietfurt. Es dauert bis einschließlich Montag und wird bei perfektem Sommerwetter wieder viele tausend Gäste anlocken. Einer der Festhöhepunkte ist schon heute Abend die Wahl der Siebentäler-Königin. Bisher gibt es zwei Kandidatinnen, die sich um das Amt bewerben. Noch bis kurz vor der Wahl können sich aber weitere Anwärterinnen melden. Sie müssen mindestens 16 Jahre alt sein und aus Dietfurt stammen. Michael Hegele, Charivari.
3: Das Staatstheater Regensburg geht in die Sommerpause und blickt auf eine erfolgreiche Spielzeit zurück. Es wurde mehrmals mit Preisen ausgezeichnet, feierte 27 Premieren, 8 philharmonische Konzerte, 8 Krabbel- und Familienkonzerte, etliche Sonderveranstaltungen und Gastspiele. Auch die Zahl der Theaterabos ist deutlich nach oben gegangen und der Ticketverkauf hat einen neuen Rekord aufgestellt. Ab September eröffnet die Theaterkasse dann wieder. Am 19. September ist auch ein großes Theaterfest. Saskia Hinzen, Charivari in Regensburg.
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4: A3 Nürnberg Richtung Regensburg zwischen Nittendorf und Sinzing. Achtung, liegen Reifenteile auf der Fahrbahn und ein kaputter LKW blockiert den Standstreifen. Die A6 Nürnberg in Richtung Pilsen zwischen dem Rastplatz Schmidtgarten und Nachburg-West. Ein Unfall mit mehreren Fahrzeugen. Kurzzeitig wird die Autobahn Richtung Pilsen fahren komplett gesperrt. Momentan hier 4 Kilometer Rückstau. Bitte unbedingt die Rettungsgasse freihalten. Und auch eine Meldung von der Gegenseite, das ist dann die A6 Pilsen Richtung Nürnberg fahren zwischen Nachburg-West und Schmidtgarten. Hier liegen mehrere Holzteile auf der Fahrbahn.
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4: In Regensburg steht der Blitzer in der Weißenburgstraße. Im Landkreis Neumarkt von Breitenbrunn Richtung Parsberg fahren bei Chemnat bei der Brücke und im Bodenwöhr auf Höhe der Ortsmitte beim Parkplatz gegenüber von der Diskothek wird geblitzt.
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4: In Neumarkt in der unteren Marktstraße 17 Grad, in Kelheim am Altmühltor 18 Grad und bei euch im Postbau hängen auch recht frische 17 Grad momentan. Pulliwetter heute bei uns in der Region. Es bleibt auch am Nachmittag eher frisch mit an die 22 Grad und windig ist es dazu. Zeitweise ist es heute etwas wolkiger, hier und da auch ein paar Regentropfen mit dabei, aber abends kann sich dann schon wieder ein bisschen besser die Sonne durchsetzen. Der Wettertrend. Das mit der Sonne klappt die nächsten Tage deutlich besser und dann kommen auch die Temperaturen wieder in Schwung. Morgen an die 25 Grad, am Samstag an die 28.
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4: Ihr wisst Bescheid, es ist wieder mal Zeit für Infos von zu Hause. Und da seid ihr genau richtig bei uns. Gleich unsere Lokalreporter und zwar mit diesem Thema.
2: Noch sind es gut 5 Wochen bis zum Gilamoos-Volksfest in Abensberg. Doch auf der Festwiese wird schon fleißig gearbeitet. 2 Zelte stehen schon, darunter ein ganz neues. In dem wird auch ein neues Bier ausgeschenkt, ein Bio-Bier. Mehr dazu gleich hier auf Charivari.
4: Und dazu kriegt ihr 90er-Nostalgie mit Robbie Williams, gehörte damals zu den ganz Großen in Europa. Den hören wir gleich mit She's the One, davor ein Hit von heute. Hier ist für euch Miles Smith mit Stay.

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2: Anfang September ist in Abensberg wieder der Gillamoos. Und der bringt für die 300.000 Besucher heuer ein neues Zelt und ein neues Bier. Näheres dazu verrät Saskia Hinzen.
3: Das frühere Jungbräuzelt gegenüber der Baufirma Stangelmeier gibt es in dieser Form nicht mehr. Der langjährige Festwirt Marco Hertha, es ist bei der Vergabe leer ausgegangen. Den Zuschlag bekam die Kuchelbauer Brauerei.

0: Sie nennt das Zelt jetzt Holledauer Festhalle. Das Bier, das dort ausgeschenkt wird, ist ebenfalls neu. Es stammt von der Schlossbrauerei Sandersdorf, einer Tochter der Abensberger Brauerei. Das Besondere, es ist ein Bio-Festbier mit Zertifikat. Und auch beim Essen ist Bio angesagt. Dafür wurde der Regensburger Koch Maximilian Schmidt ins Boot geholt. Er hatte sich mit dem Roten Hahn einen Michelin-Stern erkocht, inzwischen aber wieder verloren. Im Glamours-Festzelt will er sowieso keine Sterneküche anbieten. Es wird gut schmecken und satt machen, hat Schmidt vorab versprochen.
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8: Locker miteinander plaudern und gleichzeitig netzwerken, das geht heute Abend beim Wirtschaftsempfang der Werbe- und Interessengemeinschaft Bad Abbach. Knapp 100 Gäste treffen sich dazu auf der Dachterrasse der Raiffeisenbank. Ein Thema ist der neue Bad Abbach-Gutschein. Den können Bürgerinnen und Bürger im Internet bestellen. Möglich ist ein Betrag zwischen 100 und 250 Euro. Den Gutschein akzeptieren viele Geschäfte und Dienstleister. Er ist perfekt als Geschenk für Freunde oder die Familie. Michael Hegele, Charivari in Bad Abbach. Locker miteinander plaudern und gleichzeitig netzwerken, das geht heute Abend beim Wirtschaftsempfang der Werbe- und Interessengemeinschaft Bad Abbach. Knapp 100 Gäste treffen sich dazu auf der Dachterrasse der Raiffeisenbank. Ein Thema ist der neue Bad Abbach-Gutschein. Den können Bürgerinnen und Bürger im Internet bestellen. Möglich ist ein Betrag zwischen 100 und 250 Euro. Den Gutschein akzeptieren viele Geschäfte und Dienstleister. Er ist perfekt als Geschenk für Freunde oder die Familie. Michael Hegele, Charivari in Bad Abbach.
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9: A3 Regensburg Richtung Nürnberg zwischen Sinzing und Nittendorf. Achtung, liegen Reifenteile auf der Fahrbahn. Der kaputte LKW dazu, den findet ihr auf den Standstreifen. A6 Nürnberg in Richtung Pilsen. Zwischen dem Rastplatz Schmidtgarten und Nappburg West gab es einen Unfall mit mehreren Fahrzeugen. Bitte unbedingt die Rettungsgasse freihalten. Hier momentan 3 Kilometer Rückstau. Der rechte Fahrstreifen ist gerade gesperrt. Und die Gegenseite ist auch betroffen. A6 Pilsen Richtung Nürnberg. Zwischen Nappburg West und Schmidtgarten liegen mehrere Holzteile auf der Fahrbahn. A93 Weiden Richtung Regensburg. Zwischen Schwarzenfeld und Spandorf Nord ein LKW-Unfall. Achtung, hier Gefahr durch Gegenstände auf der Fahrbahn. Momentan 1 Kilometer stockender Verkehr, aber läuft noch einigermaßen. Außerdem noch eine Hörermeldung aus dem Landkreis Regensburg. Bitte bremsbereit halten auf der B8 auf Höhe Kneiting. Da ist

0: gerade eine Entenfamilie unterwegs.
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0: Neuer Blitzer ist reingekommen, der steht in Abensberg am Ortsausgang Richtung Sandhalandenpfand. Dann habe ich noch einen für euch im Landkreis Neumarkt und zwar von Breitenbrunn Richtung Parsbergpfand bei Chemnat. Und in Bodenwöhr steht auch einer direkt in der Ortsmitte beim Parkplatz gegenüber von der Diskothek. Pulliwetter heute bei uns in der Region. Es bleibt auch am Nachmittag eher frisch mit an die 22 Grad und windig ist es dazu. Zeitweise ist es heute etwas wolkiger, hier und da auch ein paar Regentropfen mit dabei. Aber abends kann sich dann schon wieder ein bisschen besser die Sonne durchsetzen. Der Wettertrend. Das mit der Sonne klappt die nächsten Tage deutlich besser und dann kommen auch die Temperaturen wieder in Schwung. Morgen an die 25 Grad, am Samstag an die 28.
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Bundestreffpunktmittag am Donnerstag. Man merkt es allmählich, alles bereitet sich so schön start auf die Sommerferien vor. Der Bayerische Landtag zum Beispiel verabschiedet sich heute in die Sommerpause und heute nochmal das Plenum zum letzten Mal zusammen. Ich finde, man merkt es auch in den Vereinen, gerade in den Sportvereinen. Am Wochenende, da gibt es dann nochmal die letzten Turniere und Spiele. Und dann heißt es endlich mal durchatmen. Große Freude bei vielen, vielen Fußballeltern, die da die letzten Wochenenden immer auf irgendeinem Fußballplatz verbracht haben. In den Schulen werden die letzten Tage gerade mit Ausflügen, Aktionen und Festen gefüllt. Nur auf der Arbeit, finde ich, da ist es genau andersrum. Kennt ihr das? Da muss man erstmal noch so richtig ranklotzen, bevor es in den Urlaub geht. Also Projekte fertig machen, Baustellen abschließen, alles für die Urlaubsvertretung herrichten. Und wenn ihr auch gerade so mittendrin seid, die letzten Dinge vorm Urlaub zu erledigen, wir sorgen dafür, dass ihr dabei einen kühlen Kopf behaltet. Weiter geht's ja mit mehr Hits, mehr Vielfalt für euren Donnerstag.

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15: Ich bin Justin Hamm. Fast jede fünfte Familie mit minderjährigen Kindern wird von nur einem Elternteil geführt. Das sind laut Statistik Bundesamt zwar etwas weniger Alleinerziehende als noch vor 10 Jahren, doch ihr Armutsrisiko, das bleibt hoch. Lea Matschul hat berichtet.
16: Rund 29% der alleinerziehenden Haushalte sind armutsgefährdet. 12% sind es bei den Familien mit beiden Elternteilen. Für Kinder bedeutet ein Leben mit wenig Geld häufig auch weniger Teilhabe. Der Eintritt fürs Schwimmbad, eine Spielkonsole, der Mitgliedsbeitrag fürs Gym. Dinge, wo sie verzichten müssen.
15: Zudem plant die Bundesregierung, den Unterhaltsvorschuss für 16- und 17-jährige Kinder zu streichen. Mit verstärkten Kontrollen geht die Bundespolizei an diesem Wochenende gegen Kriminalität an Bahnhöfen vor. Im Fokus stehen Bahnhöfe, die immer wieder durch eine erhöhte Zahl von Gewaltdelikten auffallen, heißt es von der Gewerkschaft der Polizei. Bahnhöfe gelten für die Polizei als Kriminalitäts-Hotspots. Es gebe dort viele Waffen und Gewaltdelikte. Im Landkreis Kulmbach hatte eine Frau Ende Juni einem 5-jährigen Jungen nach einem Badeunfall das Leben gerettet. Die Bayreutherin hat für ihr entschlossenes Handeln jetzt ein Dankschreiben des Polizeipräsidenten bekommen. Nach dessen Einschätzung überlebte der Junge nur dank der Hilfe der 38-Jährigen. Sie hatte das bewusstlos im Wasser treibende Kind per Herzdruckmassage reanimiert. Der Junge hat keine bleibenden Schäden erlitten. Wegen unfairer Geschäftspraktiken verhängt die EU gegen Google eine Strafe von 890 Millionen Euro. Der Konzern hat nach Ansicht der Europäischen Kommission mit seiner Suchmaschine und seinem App-Marktplatz Google Play Wettbewerbsregeln verletzt. Konkret soll Google eigene Angebote wie etwa Sportergebnisse in den Suchergebnissen stärker in den Vordergrund gerückt haben als Konkurrenzangebote. E-Autos boomen in Europa. Im Juni sind die Neuzulassungen auch mit Verbrennern in der EU um

0: fast 14% gestiegen. Besonders stark legten aber Elektroautos zu, ein Plus von mehr als 60%. Marktführer bleibt Volkswagen. Chinesische Hersteller wie BYD gewinnen weiter an Boden. In Deutschland gibt's seit Mai wieder eine Förderung für den Kauf von E-Autos.
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2: Mit einem Standkonzert vorm Rathaus beginnt heute Abend um 18 Uhr das Siebentäler Volksfest hier in Dietfurt. Es dauert bis einschließlich Montag und wird bei perfektem Sommerwetter wieder viele tausend Gäste anlocken. Einer der Festhöhepunkte ist schon heute Abend die Wahl der Siebentäler-Königin. Bisher gibt es zwei Kandidatinnen, die sich um das Amt bewerben. Noch bis kurz vor der Wahl können sich aber weitere Anwärterinnen melden. Sie müssen mindestens 16 Jahre alt sein und aus Dietfurt stammen. Michael Hegele, Charivari.
3: Das Staatstheater Regensburg geht in die Sommerpause und blickt auf eine erfolgreiche Spielzeit zurück. Es wurde mehrmals mit Preisen ausgezeichnet, feierte 27 Premieren, 8 philharmonische Konzerte, 8 Krabbel- und Familienkonzerte, etliche Sonderveranstaltungen und Gastspiele. Auch die Zahl der Theaterabos ist deutlich nach oben gegangen und der Ticketverkauf hat einen neuen Rekord aufgestellt. Ab September eröffnet die Theaterkasse dann wieder. Am 19. September ist auch ein großes Theaterfest. Saskia Hinzen, Charivari in Regensburg.
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5: A3 Regensburg Richtung Nürnberg zwischen Sinzing und Nittendorf. Achtung, hier liegen Reifenteile auf der Fahrbahn. Der Standstreifen ist blockiert, steht ein kaputter LKW. A6 Nürnberg in Richtung Pilsen zwischen dem Rastplatz Schmidt-Garden und Nappburg West. Nach einem Unfall mit mehreren Fahrzeugen ist immer noch der rechte Fahrstreifen gesperrt. Und die A93 weit in Richtung Regensburg fahren zwischen Schwarzenfeld und Schwandorf Nord. Ein LKW-Unfall, hier gibt es gerade Behinderungen.
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5: Jemand in der Leitung, hi.
7: Ja, hallo, ich darf gerne einen Blitzer melden. Und zwar in Köfering, Ortsausfahrt Richtung Gebelkofen.
5: Dankeschön. Also in Köfering am Ortsausgang Richtung Gebelkofen wird geblitzt. Außerdem in Abensberg auch hier am Ortsausgang und zwar Richtung St. Hallandenpfand wird geblitzt. Und im Landkreis Neumarkt, wenn man von Breitenbrunn nach Parsberg fährt. Und zwar hier bei Chemnat bei der Brücke und in Bodenwöhr steht der Blitzer in der Ortsmitte beim Parkplatz gegenüber von der Diskothek.
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5: In Kelheim am Hafen messen wir 19 Grad. In Neumarkt im Schlossbad frische 17 Grad. Und bei euch in Biburg sind es 20 Grad. Pulliwetter heute bei uns in der Region. Es bleibt auch am Nachmittag eher frisch mit an die 22 Grad und windig ist es dazu. Zeitweise ist es heute etwas wolkiger, hier und da auch ein paar Regentropfen mit dabei, aber abends kann sich dann schon wieder ein bisschen besser die Sonne durchsetzen. Der Wettertrend. Das mit der Sonne klappt die nächsten Tage deutlich besser und dann kommen auch die Temperaturen wieder in Schwung. Morgen an die 25 Grad, am Samstag an die 28.
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5: Wir bringen euch gut informiert und gut gelaunt durch den Donnerstagmittag. Unsere Lokalreporter sprechen über die Themen, die bei euch in der Region stattfinden. Und darüber sprechen wir als nächstes.
2: Das Benediktinerkloster Plankstetten lässt mit neuen Plänen aufhorchen. Die Mönche wollen eine Sternwarte bauen. Standort soll der Staudenhof bei Friebertshofen sein. Der Gutshof gehört dem Kloster. Mehr dazu gleich hier auf Charivari.
5: Und für eure Mittagspause liefern wir entspannten Sound gleich Sophie B. Hawkins mit As I Lay Me Down direkt nach Teddy Swims. Der hat diesen Soul-Sound wiederentdeckt. Hier ist er mit seiner aktuellen Hitsingle Mr. Know-It-All.

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2: Am Dienstagabend hat in Berching der städtische Bau- und Umweltausschuss getagt. Dabei wurde auch ein Bauantrag vom Kloster Plankstetten beraten und abgesegnet. Der lässt aufhorchen, denn die Benediktiner wollen auf ihrem Gutshof in Friebertshofen, dem sogenannten Staudenhof, eine Sternwarte bauen. Sie halten den Standort für sehr geeignet, er liegt weit ab von anderer Bebauung, daher hält sich die sogenannte Lichtverschmutzung in Grenzen. Vorbild für das Projekt der Plankstettener Mönche könnte die Klostersternwarte in Münster-Schwarzach in Unterfranken sein. Dort wird seit über 20 Jahren Astronomie betrieben. Die Sternwarte nimmt aktiv teil an der Positions- und Bahnbestimmung von Asteroiden, Kometen und nahen Erdobjekten. Dazu gibt es Vorträge und Seminare. Und vielleicht gibt es auch bald die Klostersternwarte Plankstetten.
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21: Locker miteinander plaudern und gleichzeitig netzwerken, das geht heute Abend beim Wirtschaftsempfang der Werbe- und Interessengemeinschaft Bad Abbach. Knapp 100 Gäste treffen sich dazu auf der Dachterrasse der Raiffeisenbank. Ein Thema ist der neue Bad Abbach-Gutschein. Den können Bürgerinnen und Bürger im Internet bestellen. Möglich ist ein Betrag zwischen 100 und 250 Euro. Den Gutschein akzeptieren viele Geschäfte und Dienstleister. Er ist perfekt als Geschenk für Freunde oder die Familie. Michael Hegele, Charivari in Bad Abbach. Locker miteinander plaudern und gleichzeitig netzwerken, das geht heute Abend beim Wirtschaftsempfang der Werbe- und Interessengemeinschaft Bad Abbach. Knapp 100 Gäste treffen sich dazu auf der Dachterrasse der Raiffeisenbank. Ein Thema ist der neue Bad Abbach-Gutschein. Den können Bürgerinnen und Bürger im Internet bestellen. Möglich ist ein Betrag zwischen 100 und 250 Euro. Den Gutschein akzeptieren viele Geschäfte und Dienstleister. Er ist perfekt als Geschenk für Freunde oder die Familie. Michael Hegele, Charivari in Bad Abbach.
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23: A3 Regensburg in Richtung Nürnberg fahren zwischen Sinzing und Nittendorf. Achtung, liegen Reifenteile auf der Fahrbahn. Der Standstreifen ist blockiert, da steht ein kaputter LKW. Die A6 Nürnberg in Richtung Pilsen zwischen dem Rastplatz Schmidtgarten und Nachburg West. Ein Unfall mit mehreren Fahrzeugen. Noch immer ist hier der rechte Fahrstreifen gesperrt.
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23: Geblitzt wird in Regensburg, in der Lilienthalstraße, im Landkreis Regensburg in Köfering am Ortsausgang Richtung Gebelkofen fahrend und in Abensberg, da steht auch der Blitzer am Ortsausgang, fotografiert Richtung Sandhalanden fahrend.
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23: Pulliwetter heute bei uns in der Region. Es bleibt auch am Nachmittag eher frisch mit an die 22 Grad und windig ist es dazu. Zeitweise ist es heute etwas wolkiger, hier und da auch ein paar Regentropfen mit dabei, aber

0: abends kann sich dann schon wieder ein bisschen besser die Sonne durchsetzen. Der Wettertrend. Das mit der Sonne klappt die nächsten Tage deutlich besser und dann kommen auch die Temperaturen wieder in Schwung. Morgen an die 25 Grad, am Samstag an die 28.
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Treffpunktmittag geht's durch den Donnerstag. Ich habe eine Zahl für euch. 3,5. 3,5 Stunden verbringen wir täglich am Handy. Ganz schön viel, oder? Erwachsene in Deutschland hängen täglich 3,5 Stunden am Telefon. Mann, ich fühle mich total ertappt, aber ich frage mich auch gleichzeitig, was ich eigentlich sonst so in dieser Zeit alles schaffen könnte und denke da an meine unendliche To-Do-Liste. Aber ja, ich hänge halt auch gerne nach Feierabend auf der Couch rum und scroll mich da durchs digitale Nirvana. Wenn man die Zahl dann so hört, gell? 3,5 Stunden pro Tag im Durchschnitt, wow. Aber zum Teil macht man ja auch Wichtiges am Telefon. Also zum Beispiel über Apps mit Schule und Kindergarten kommunizieren, E-Mails lesen, beantworten und so weiter und so fort. 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
13: Ich bin Oliver Urbanke. Trotz steigender Spritpreise lehnt Bundeswirtschaftsministerin Reiche einen neuen Tankrabatt ab. Doch aus der SPD kommt Widerspruch. Fraktionsvize Zorn hat jetzt klargemacht, dass ein Spritpreisdeckel für seine Partei nach wie vor in Frage kommt. Der bayerische SPD-Chef Roloff fordert außerdem ein dauerhaft bezahlbares Deutschland-Ticket. Mobilität sei Teil der Daseinsvorsorge, gerade in Flächenländern wie Bayern. Kinder allein erziehen bedeutet riesige Herausforderungen in Freizeit, Haushalt, Beruf und oft bedeutet alleinerziehend sein gleichzeitig arm sein. Das zeigen neue Behördenzahlen. Rund 30% der Alleinerziehenden waren 2025 armutsgefährdet. In den allermeisten Fällen sind Frauen betroffen. Für viele Betroffene könnte es noch enger werden, wenn, wie geplant, der staatliche Unterhaltsvorschuss für 17- und 18-jährige Kinder wegfällt. Beim Unterhaltsvorschuss springt der Staat ein, wenn der andere Elternteil keinen zu wenig oder unregelmäßig Unterhalt zahlt. Mit den Schlussworten von Landtagspräsidentin Aigner hat sich der Bayerische Landtag in die sitzungsfreie Sommerpause verabschiedet. Aigner spielte in ihrer Rede immer wieder auf die Olympia-Bewerbung der Stadt München an.
14: Olympia haben wir noch nicht im Land, aber den Spirit haben wir sehr wohl. Auch hier in der Politikarena, wo ebenfalls um Siege gerungen wird.
13: Am 26. September will der Deutsche Olympische Sportbund entscheiden, welcher Standort ins internationale Rennen geht. Am 30. September kommt dann auch der Bayerische Landtag wieder zusammen. Im Landkreis Aschaffenburg ist es ab sofort verboten, Wasser aus Bächen und Flüssen zu entnehmen. Das Landratsamt hat eine entsprechende Allgemeinverfügung erlassen, die bis Ende August gilt. Der Grund? Die Wasserbestände sind zu niedrig, einzelne Gewässerabschnitte sind bereits trocken. Der Main ist von dem Verbot nicht betroffen. Weil der Frühling so warm und trocken war, sind in Bayern in diesem Jahr besonders viele Wespen unterwegs. Der Naturschutzverband LBV empfiehlt, Ruhe bewahren und hektische Bewegungen vermeiden. Wer die Tiere auf Abstand halten will, sollte sie mit Wasser aus einer Sprühflasche besprühen. Dann denkt die Wespe, es regnet und fliegt weg. Wegpusten ist dagegen keine gute Idee, das macht die Tiere aggressiv.
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15: Regensburg in Richtung Nürnberg fahren zwischen Sinzing und Nittendorf. Achtung, liegen Reifenteile auf der Fahrbahn. Der Standstreifen ist blockiert, da steht ein kaputter LKW. Die A6 Nürnberg in Richtung Pilsen, zwischen dem Rastplatz Schmidtgarten und nach Burgwest ein Unfall mit mehreren Fahrzeugen. Noch immer ist hier der rechte Fahrstreifen gesperrt.
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2: Geblitzt wird in Regensburg, in der Lilienthalstraße, im Landkreis Regensburg in Köfering am Ortsausgang Richtung Gebelkofen fahrend und in Abensberg, da steht auch der Blitzer am Ortsausgang, fotografiert Richtung Sandhalanden fahrend.
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2: In Regensburg an der OTH momentan 19 Grad. In Wildenberg im Landkreis Kelheim messen wir 18 Grad. Und in Schwandorf am Marktplatz sind 17 Grad. Heute ist es mal wolkiger, mal sonniger bei uns. Auch heute kann es vereinzelt ein paar Regentropfen geben. Insgesamt bleibt es eher frischer bei uns mit maximal 22 Grad heute. Der Wettertrend. Zum Wochenende kommen die Temperaturen wieder in Schwung. Morgen an die 25 Grad, am Samstag 28 Grad und dazu wird es wieder sonniger.
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2: Ab morgen startet in Regensburg das Fest der Demokratie. Unter dem Motto Demokratie lebt, wir machen mit, bietet das Haus der Bayerischen Geschichte das ganze Wochenende ein buntes Programm für die komplette Familie kostenlos. Los geht's morgen um 17 Uhr mit einer Gratiskugel Eis für alle, die zur Eröffnung kommen, solange der Vorrat reicht. Das ganze Wochenende gibt es dann ums Fest der Demokratie Konzerte, Lesungen, Aktionen zum Mitmachen und vieles mehr direkt vorm und im Haus der Bayerischen Geschichte. Und das könnt ihr übrigens auch kostenlos besuchen am Wochenende. Am Sonntag geben die Johannes Singers ihr Jahreskonzert. Um 17 Uhr in der Klosterkirche St. Georg in Regensburg-Prüfening. Es erwartet euch ein abwechslungsreiches Chorkonzert. Der Eintritt ist frei, Spenden sind gerne gesehen.
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7: Die A6 Nürnberg nach Pilsen zwischen Rastplatz Schmidgarten und Nappburg West. Ein Unfall mit mehreren Fahrzeugen. Der rechte Fahrstreifen ist gesperrt. Weiter auf die A93 Regensburg nach Holledau zwischen Bad Abbach und Saalhaupt. Ein liegen gebliebenes Fahrzeug.
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8: Geblitzt wird in Regensburg, in der Lilienthalstraße, im Landkreis Regensburg in Köfering am Ortsausgang Richtung Gebelkofen fahrend und in Abensberg, da steht auch der Blitzer am Ortsausgang, fotografiert Richtung Sandhalanden fahrend.
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8: Heute ist es mal wolkiger, mal sonniger bei uns. Auch heute kann es vereinzelt ein paar Regentropfen geben. Insgesamt bleibt es eher frischer bei uns mit maximal 22 Grad heute. Der Wettertrend. Zum Wochenende kommen die Temperaturen wieder in Schwung. Morgen an die 25 Grad, am Samstag 28 Grad und dazu wird es wieder sonniger.
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10: Ich bin Oliver Urbanke. Die Wohnungssuche in Bayern gestaltet sich oft schwierig und langwierig und das dürfte auch in den kommenden Jahren erstmal nicht besser werden. Das IFO-Institut rechnet für dieses Jahr deutschlandweit mit weniger neuen Wohnungen. Die Zahl der Fertigstellungen werde auf 185.000 Einheiten sinken, heißt es in der Prognose. Das wäre der niedrigste Wert seit 2011. Dem IFO-Institut zufolge liegt das unter anderem daran, dass von Baugenehmigung bis Fertigstellung mittlerweile im Schnitt mehr als 2 Jahre vergehen. Noch gut eine Woche, dann beginnen in Bayern die Sommerferien. Der Bayerische Landtag hat sich schon heute in die sitzungsfreie Sommerpause verabschiedet. Und zwar mit den Schlussworten von Landtagspräsidentin Aigner. In ihrer Rede spielte sie immer wieder auf die Münchner Olympiabewerbung an. Zu den Abgeordneten sagte sie:
11: Ruhen Sie sich aus, aber nicht zu sehr. Bleiben Sie in Form, weil auch die Demokratie ist ein Muskel, der immer wieder trainiert werden muss.
10: Die sitzungsfreie Zeit im Bayerischen Landtag endet dann am 30. September. Jedes Jahr ertrinken weltweit rund 300.000 Menschen. Die Weltgesundheitsorganisation hat deswegen jetzt ein neues Programm vorgestellt, um dagegen anzugehen. Darin sind konkrete Empfehlungen für Regierungen formuliert, von Schwimmunterricht über sichere Wassertransporte bis hin zu besserer Hochwasservorsorge. Besonders oft ertrinken Kinder zwischen 5 und 14 Jahren. In dieser Altersklasse zählt Ertrinken zu den 10 häufigsten Todesursachen. Was steht oben, wenn Nutzerinnen und Nutzer für WM-Spiele, Hotels oder Routen googeln? Zu oft nur Googles eigene Angebote, urteilt Brüssel. Wegen unfairer Geschäftspraktiken hat die EU gegen den Konzern jetzt eine Strafe von 890 Millionen Euro verhängt. Der zweite Vorwurf ist, im App Store schränkt Google gewisse Entwickler ein und hält damit Konkurrenten finanziell in Schach. Der Online-Dienst muss die Verstöße innerhalb von 60 Tagen stoppen. Morgen um 11 Uhr dürfte es soweit sein. Wie es aussieht, wird Jürgen Klopp dann als neuer Bundestrainer des deutschen Fußballnationalteams vorgestellt. Mit der Einladung zu einer Pressekonferenz hat der Deutsche Fußballbund die letzten Zweifel quasi beseitigt. Klopps Name wurde in der Einladung nicht genannt. Der Aufsichtsrat und die Gesellschafter müssten nämlich noch ihr Go geben. Das gilt aber als Formsache.
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12: Etwas länger dauert's auf der A93 Holledau nach Regensburg. Zwischen Regensburg Süd und Regensburg Nord 6 Kilometer Stau, 13 Minuten dauert's länger. Im weiteren Verlauf der A93 nach Weiden Vorsicht zwischen Regensburg Nord und Regenstau. Hier sind Rehe auf der Fahrbahn. Und die Gegenrichtung A93 Regensburg Holledau zwischen Bad Abbach und Saalhaupt ein liegengebliebenes Fahrzeug.
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12: Da ist jemand in der Leitung. Servus.
14: Hallo, hier ist Lichtinger. In Scharmassing wird geblitzt. Von Regensburg kommend auf der rechten Seite.
12: Mhm.
14: Ich meine sogar, die blitzen in beide Richtungen.
12: Außerdem, Dankeschön, meldet der Heiko in Regensburg-Weißenburg-Straße statt einwärts bei Tempo 30 einen Blitzer. Meldet uns gerne Staus und Blitzer kostenlos an die 08000 08000.

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1: Das Charivari-Wetter. In Regensburg am Hauptbahnhof sind es 22 Grad, 21 in Hohenfels, Kreis Neumarkt und auch in Steinberg am See, Kreis Schwandorf. Es geht überwiegend trocken mit Sonne und Wolken durch den Nachmittag rein in den Feierabend. In der Nacht einstellige Temperaturen nochmal, morgen schon wieder wärmer mit bis zu 25 Grad und Sonnenschein und der Charivari-Wettertrend. Schönes Sommerwetter dann am Samstag mit bis zu 28 Grad.
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1: 4 Minuten nach 3 haben wir es. Geisterstunde bei uns. Das kleine Gespenst wartet auf der Schwarzenburg bei Rötzkreis Cham auf euch. Wir laden euch im Charivari draußen Sommer mit der ganzen Familie ein zur Märchenzeit in Rötz in der wunderschönen Burgkulisse. 4 Karten gleich. Einfach dranbleiben. Vorher Musik von Ronan Keating, Life is a Rollercoaster, die 2000er und neues Musikstück von Tame Impala und Jenny mit Dracula jetzt.
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0: 12 Minuten nach 3. Mit den schönen Sommererlebnissen gemeinsam mit eurer Familie kann es schon vor den Sommerferien losgehen. Dafür sorgen wir.
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0: Auf der herrlichen Kulisse der Schwarzenburg bei Rütz erlebt ihr das kleine Gespenst. Das möchte die Welt bei Tag erleben, aber so ein Gespenst, das plötzlich sichtbar wird, kann das Leben einer Kleinstadt ganz schön durcheinander bringen. Was da so alles passiert und auch schief geht, erlebt ihr mit der ganzen Familie am Sonntagnachmittag, 15 Uhr, die Vorführung, das kleine Gespenst. Ich habe hier 4 Karten für euch.
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0: 18 Minuten nach 5, genau die richtige Zeit jetzt für das kleine Gespenst, das die Welt einmal bei Tageslicht sehen will.
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0: Wir laden euch ein zur Märchenzeit auf die Schwarzenburg bei Rötz im Landkreis kam das kleine Gespenst. 4 Karten für die Aufführung am Sonntagnachmittag, 15 Uhr, gehen jetzt an die Silke aus Kelheim. Silke!
3: Hallo!
0: Charivari schenkt dir hiermit die Karten.
3: Vielen, vielen Dank.

0: warst ja noch nie auf der Schwarzenburg bei Rötzi. Ich kann dir sagen, es ist wirklich toll. Da marschiert jetzt erst hoch zur Burg, dann oben wirklich eine tolle Aussicht. Die Tribüne dann da oben auch schön überdacht, also falls es mal regnen sollte. Und dann genießt ihr da das kleine Gespenst. 4 Karten, Sans, wer geht mit?
1: Super, also es geht mein Enkel mit, es geht meine Schwester mit, mein kleiner Sohn mit. Ja, und ich natürlich.
0: Sehr schön. Dann wünsche ich mir ganz viel Spaß an diesem Sonntag, Silke.
1: Vielen, vielen lieben Dank. Das freut mich.
0: Gerne. Und in knapp 2 Stunden schon die nächsten Karten dann für das Dschungelbuch auf der Waldbühne vor dem Wald.
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0: 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Mehr Hits und mehr Vielfalt bekommt ihr in der nächsten halben Stunde nach 3:30 mit Mara Smith unter anderem und Niall Horan, Drive Safe, Real Life, die 80er dabei mit Send Me an Angel. Gleich.
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4: Es ist ganz genau 15.30 Uhr, halb vier, und da sehen wir heute, wegen der hohen Spritpreise fordern Politiker der SPD, Pendlerinnen und Pendler zu entlasten. Allerdings lehnt Bundeswirtschaftsministerin Reiche das weiterhin ab. Thema heute auch in den Nachrichten zur vollen Stunde. Jetzt schauen wir erstmal zu uns vor die Haustür.
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6: Das Stadtradeln hier in Neumarkt war wieder ein voller Erfolg. Das hat jetzt Oberbürgermeister Markus Ochsenkühn bei der Abschlussbilanz betont. Ein neuer Rekord wurde nicht aufgestellt. Das liegt daran, dass heuer 140 weniger Radler in die Pedale getreten sind als im Vorjahr. Trotzdem wurden wieder 150.000 Kilometer zurückgelegt. Das sind 24 Tonnen weniger Kohlendioxid in der Luft. Die Stadt hat sich verpflichtet, ihre Treibhausemissionen alle 5 Jahre um 10% zu verringern. Michael Hegele, Charivari in Neumarkt.
7: Telefonieren und surfen mit dem Handy geht hier in Vilburg jetzt noch besser. Die Telekom hat bei Brünsdorf einen neuen Funkmast in Betrieb genommen. Er ist 40 Meter hoch und mit dem modernen Mobilfunkstandard 4G und 5G ausgestattet. Der neue Standort ist ein Flächenversorger. Er schließt die verbliebenen Funklöcher in der Umgebung, sagt die Telekom. Sie betreibt im Landkreis Neumarkt jetzt insgesamt 62 Funkmasten. Die decken 97% der Haushalte ab. 11 weitere Standorte sind in Planung. Sabine Hofer, Charivari in Vilburg.
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4: Die A3 Nürnberg nach Regensburg zwischen Neumarkt Ost und Vilburg in beiden Richtungen gefahrt durch eine Person auf der Fahrbahn. A93 Holledau nach Regensburg zwischen Bad Abbach und Regensburg Nord. Hier staut es sich auf 8 Kilometer im Moment. 20 Minuten dauert es länger. Weiter auf der A93 zwischen Regensburg Nord und Regenstauf in beiden Richtungen gefahr durch Rehe auf der Fahrbahn. Und die Gegenrichtung A93 Regensburg-Holledau zwischen Bad Abbach und Saalhaupt gefahr durch ein liegen gebliebenes Fahrzeug.
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4: Da ist jemand in der Leitung.
9: Hallo, das ist Ulla Bene. Ich habe wieder einen Blitzer in Schamassing bei 650.
4: Alles klar, danke dir. Bitte.
9: Bitte, tschüss.
4: In Regensburg, in der Weißenburgstraße, außerdem stadteinwärts, Tempo 30 gilt hier. Die Charivari Verkehrshotline erreicht ihr kostenlos unter 08000 08007.
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4: Das Charivari-Wetter in Regensburg im Skatepark. Es sind 22 Grad im Moment, 21 in Cham am Rathaus und auch im Berchigen Kreis Neumarkt. Sonne und Wolken und überwiegend trocken jetzt zum Feierabend, dann in den nächsten Stunden. Über Nacht kühlt es ab, nochmal auf einstellige Temperaturen. Morgen heizt die Sonne dann wieder ordentlich ein. 25 bis 27 Grad, der Charivari-Wettertrend. Für Regensburg, Niederbayern und die Oberpfalz am Samstag sind es bis zu 28 Grad.
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4: So langsam kommt dann der Hunger auch wieder zum Feierabend. Wie macht denn ihr das, wenn ihr mal zum Essen geht? Schön mit Partnerin oder Partner oder mit der ganzen Familie. Schaut ihr dann auch so die Online-Bewertungen an oder nach was geht ihr da? Erzählt es mal gerne heute.

Nachmittag eure Meinung dazu und eure Erfahrungen. Dazu Musik jetzt von Bryan Adams und Please Forgive Me aus den 90ern und vorher Lady Gaga jetzt mit Abracadabra. Ich bin Herbert Feldbauer um 4 Minuten nach 4:30.

0: Charivari aktuell jetzt um 15.47 Uhr. Groß Aufgebot an Feuerwehr, Rettungsdienst und Polizei, gerade im Regensburger Westen am Rennplatzzentrum. Charivari-Lokalreporterin Saskia Hinsen deswegen jetzt bei uns. Du hast da mehr Infos. Hallo.
1: Ja, ich habe gerade mit der Polizei telefoniert. Die ist da wirklich mit einem Großaufgebot im Einsatz.
0: Okay.
1: Was Sie bisher wissen ist, vor einer Stunde ungefähr ist eine Meldung eingegangen bei der Polizei, dass im Rennplatzzentrum in der Bankfiliale wohl eine Person, eine andere Person mit einem Messer schwer verletzt hat.
0: Okay, wenn es in der Bank spielt, ist es dann ein Banküberfall oder?
1: Das weiß man tatsächlich noch nicht. Klingt natürlich ein bisschen so, kann aber auch was ganz anderes sein. Fakt ist, diese ganzen Personen, also sowohl die angreifende Person als auch die Verletzte, sind wohl zum aktuellen Zeitpunkt noch in der Bankfiliale und eventuell noch andere Personen. Die Polizei hat das Ganze jetzt umstellt und auch wirklich komplett hermetisch abgeriegelt. Also das geht im Prinzip ab Prüfeninger Straße, Ecke Lilienthalstraße schon los bis zum Rennplatzzentrum, zum Rennweg. Da kommt erstmal keiner mehr lang. Die Seitenstraßen, die sind auch wirklich voll mit Einsatzkräften. Die haben Automatikwaffen dabei. Das heißt natürlich auch für alle, die da jetzt irgendwie auf dem Weg sind, dahin wollten oder so, bitte unbedingt Abstand halten, denn aktuell ist einfach alles hermetisch abgeriegelt, es geht nichts mehr, da darf auch niemand mehr lang.
0: Okay, danke schön, Saskia Hinsen, Charivari-Lokalreporterin, für diese Infos. Großaufgebot heute Nachmittag an Feuerwehr, Polizei und Rettungsdienst im Regensburger Westen am Rennplatzzentrum. Das Gebiet hier bitte meiden.
1: Ach, natürlich ist noch dazu zu sagen, eine akute Gefahr für die Bevölkerung geht laut Polizei aktuell nicht aus. Das Ganze zentralisiert sich wirklich nur auf diese Bankfiliale.
0: Wichtige Info noch hinterher. Dankeschön. 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

0: 5 Minuten vor 4 am Donnerstag, immer kostenlos zu Charivari 08000 08007.
1: Ja, hallo, hier ist Thomas aus Regensburg. Ich würde gerne einen Fotografen verpetzen.
0: Ja, wo?
1: Und zwar in der Weißenburger Straße steht der und blitzt in beide Richtungen, der gemeine Hund.
0: Okay, dann Dankeschön für den Anruf.
1: Nicht zu danken, wiederhören.
0: Wiederhören, tschüss. I don't know why. Und mit guter Musik geht's in die nächste Stunde mit Shawn Mendes und YYY. Dazu die 80er mit den Simple Minds. Don't you forget about me. Gleich.
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0: Einen schönen Nachmittag am Donnerstag. Auf den Straßen gibt es ein paar Behinderungen. Wo genau, eine Übersicht, wieder gleich zuverlässig nach den Nachrichten bei uns.
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17: Ich bin Oliver Urbanke. Die Spritpreise steigen immer weiter und weiter und das macht den Arbeitsweg vor allem für Pendlerinnen und Pendler teuer. Die SPD fordert deswegen jetzt einen wirksamen Schutz vor extremen Preisspitzen. Bundeswirtschaftsministerin Reiche lehnt das bislang ab. Thomas Bremser mit den Details.
18: Einen neuen Tankrabatt wird es nicht geben. Generell plant die Bundesregierung aktuell nichts, um gegen die hohen Benzinpreise vorzugehen. SPD-Fraktionsvize Zorn bringt erneut einen Spritpreisdeckel ins Spiel. Da, wo der Markt nicht funktioniere, könne der Staat eingreifen, so wie in Belgien oder Luxemburg. In Frankreich deckelt der Mineralölriese Total freiwillig seine Preise, wenn auch auf Druck der Regierung.
17: Die Bundespolizei will die Kriminalität an Bahnhöfen eindämmen und kontrolliert dort deswegen an diesem Wochenende verstärkt. Besonders viele Beamte und Beamtinnen sollen an den Bahnhöfen unterwegs sein, die immer wieder durch eine erhöhte Zahl von Gewaltdelikten auffallen, heißt es von der Gewerkschaft der Polizei dazu. Als Feuerwehrmann, Bergretter oder als Rettungsschwimmer zur Arbeit kommen? Das wird in Bayern jetzt eingeführt. Der Bayerische Landtag hat einen sogenannten Uniformtag beschlossen. Einmal im Jahr sollen diejenigen, die ein Ehrenamt ausführen, freiwillig in Uniform zur Arbeit erscheinen können, um ihr Engagement in der Gesellschaft sichtbar zu machen. Die Staatsregierung muss jetzt einen konkreten Termin für den Uniformtag festlegen. Seit der Teillegalisierung von Cannabis vor 2 Jahren landen mehr Menschen wegen der Droge im Krankenhaus. Eine neue Studie zeigt, im ersten Jahr nach der Legalisierung kamen rund 1.400 Personen mehr wegen Cannabisvergiftung oder Psychosen in Kliniken. Als wahrscheinlichsten Grund nennen die Forscher den wachsenden Konsum von medizinischem Cannabis aus Online-Apotheken. Das hat deutlich mehr THC-Gehalt als Straßenware. Weil die Passagiere an Bord einer EasyJet-Maschine eine Schlägerei angefangen haben, musste das Flugzeug umkehren. Auf dem Weg von Teneriffa nach Liverpool gerieten rund 12 Passagiere in Handgreiflichkeiten. Der Pilot sah die Sicherheit des Flugs gefährdet und entschied sich, nach etwa einer halben Stunde dazu zurückzufliegen. Wieder am Boden schritt die Polizei ein. Der Grund der Schlägerei ist noch nicht bekannt.
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19: Gute Nachrichten vom Kelheimer Gesundheitsamt. Neue Wasserproben aus der Donau haben keine erhöhten Blaualgenwerte mehr ergeben. Auch bei einer Begehung vor Ort gab es keine Hinweise auf die toxischen Cyanobakterien. Gleichzeitig wurden auch keine neuen Krankheitsfälle bekannt, weder bei Mensch noch bei Tier. Das Gesundheitsamt geht deshalb davon aus, dass aktuell keine Gefahr besteht, durch Blaualgen aus der Donau krank zu werden. Die Lage kann sich aber schnell wieder ändern, heißt es. Michael Hegele, Charivari in Kelheim.
20: Hier in Regensburg wird es bald mehr sozialen Wohnraum geben, direkt in der Nähe der Donau. Morgen Vormittag wird der Grundstein dafür gelegt, in der Altdorfer Straße insgesamt 63 neue Wohnungen, die einkommensorientiert gefördert werden, entstehen hier. Mit dabei ist Christian Bernreiter, Staatsminister für Wohnen, Bau und Verkehr und natürlich auch Regensburgs Oberbürgermeister Thomas Burger. Die Wohnungen sollen Anfang 2028 fertig werden. Außerdem werden auch 32 Bestandswohnungen in der Altdorfer Straße modernisiert. Saskia Hinzen, Charivari in Regensburg.
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0: Auf der A93 Holledau nach Regensburg. Zwischen Bad Abbach und Regensburg Nord hier staut es sich im Moment auf 9 Kilometer. Gute 20 Minuten dauert es länger. Im weiteren Verlauf der A93 nach Weiden zwischen Regensburg Nord und Regenstauf in beiden Richtungen Gefahr durch Rehe auf der Fahrbahn. Und hier noch eine Meldung aus dem Stadtgebiet von Regensburg im Westen der Stadt. Rund um das Rennplatzzentrum sind momentan großflächig Straßen gesperrt wegen eines Polizeieinsatzes. Dort die Polizei bittet, das Gebiet hier zu meiden. Wenn es da was Neues gibt, erfahrt es natürlich hier sofort bei uns.
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0: In Regensburg in der Weißenburgstraße stadteinwärts, Tempo 30, steht ein Blitzer. Außerdem im Landkreis Regensburg in Scharmassing von Regensburg kommend auf der rechten Seite. Wenn ihr noch was entdeckt, die Charivari Verkehrshotline ist kostenlos 08000 08007.
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0: Ort Gögging 22 in Eigelsbach. Kurz zusammengefasst, der Feierabend überwiegend trocken, Sonne, Wolken, etwas Wind. Über Nacht dann einstellige Temperaturen. Die Sonne heizt uns morgen aber wieder ein, 25 bis 28 Grad tagsüber. Der Charivari-Wettertrend für Kelheim und die Region. Schönes Sommerwetter am Samstag mit bis zu 28 Grad. Am Sonntag perfekt für Ausflüge. Es wird auch ausreichend warm mit 24 Grad.
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0: Alle wichtigen Infos, die ihr braucht für den Nachmittag und Feierabend, bekommt ihr bei uns dazu. Musik jetzt als nächstes von Robert Miles und Children aus den 90ern und davor Kamrat mit seiner aktuellen Single Hug Yourself. Wir haben es jetzt 4:06.
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0: von Treibisfrei auf Charivari. Minuten nach 4 haben wir es jetzt. Und aus aktuellem Anlass nochmal zum Polizeieinsatz im Regensburger Stadtwesten am Rennplatzzentrum. In einer Bank soll es wohl einen Messerangriff gegeben haben. Die Polizei hält sich noch bedeckt mit weiteren Infos. Aktuell ist da am Rietz großflächig abgeriegelt. Bitte das Gebiet meiden, sagt die Polizei. Wenn es da was Neues gibt, erfahrt ihr es natürlich hier bei uns. Und jetzt kümmern wir uns um schönere Dinge. Ihr habt Lust, essen zu gehen, sucht schnell ein Restaurant und landet dann erstmal bei den Google-Bewertungen. 5 Sterne, klingt doch gut. 3 Sterne, ja, da überlegt ihr vielleicht schon mal 2-mal. Wie ist es denn bei euch? Nehmt ihr das mit den Rezensionen ernst? Schaut ihr da drauf, bevor ihr essen geht? Oder lieber selbst überzeugen, die Tina aus Burg Lengenfeld?
1: Also ich achte halt immer darauf, wenn ich den Ort aussuchen soll, dass der halt gut ist. Und deswegen lese ich mir da öfters die Kommentare durch und achte auf die Bewertungen. Aber wenn ich selber entscheide, einfach kurz irgendwo hinzugehen, dann mache ich es eher selten.
0: Melanie aus Obertraubling.
2: Also ich lebe vegan, deswegen achte ich da total drauf, weil mir okay. Auf jeden Fall auch wichtig ist, rauszufinden, was es da für mich für Optionen gibt. Und ich schreibe auch sehr, sehr gerne Google-Rezensionen. Also für mich ist das schon sehr, sehr wichtig.
0: Und der Domi aus Neutraubling, wie ist das bei dir mit diesen Google-Bewertungen zu Restaurants?
3: Ja, ich achte auf Google-Rezensionen, vor allem wenn ich an Orte, jetzt zum Beispiel Restaurants oder so gehe, wo ich vorher noch nicht war, sagt es halt aus, wie gut etwas ist. Oder zum Beispiel auch, wenn du ein Hotel buchst, schaue ich immer vorher auf die Google-Rezensionen. Abhängig davon, wie viele Rezensionen es sind, sind die Ergebnisse auch meist richtig.
0: Okay, auch eure Meinung gerne dazu. Wie macht ihr es, wenn ihr essen geht? Schaut ihr dann vorher die Google-Bewertungen an oder macht ihr das anders? Erzählt es mir gerne kostenlos. Anrufen 08000 08000 7 oder WhatsApp ans Studio-Handy von Charivari.

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0: Donnerstagnachmittag, 5:02. Ein Update vom Messerangriff am Rennplatzzentrum in Regensburg. Gleich die Charivari Lokalreporter 4:30. Dazu Musik, nächste halbe Stunde von Bibi Rexha, New Religion, Ace of Base, dabei All That She Wants aus den 90ern. Gleich nächste halbe Stunde bei uns.
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6: Der Donnerstagnachmittag und Feierabend. Wir haben es eine Minute nach 16:30.
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8: Seit ungefähr 15 Uhr ist am Rennplatzzentrum hier in Regensburg ein Großaufgebot an Polizei und Krankenwagen vor Ort. Es gab in einer Bankfiliale einen Messerangriff. Dabei wurde eine Person lebensgefährlich verletzt. Sie wurde allerdings mittlerweile in ein Krankenhaus gebracht. Der Angreifer ist offenbar noch in der Filiale. Eventuell könnten sich auch noch weitere Personen in der Bank befinden. Der Bereich ist großräumig abgesperrt. Eine Bedrohung für die Bevölkerung besteht nicht. Aber die Polizei bittet darum, das Gebiet weiträumig zu meiden.
9: Telefonieren und surfen mit dem Handy geht hier in Vilburg jetzt noch besser. Die Telekom hat bei Prünsdorf einen neuen Funkmast in Betrieb genommen. Er ist 40 Meter hoch und mit dem modernen Mobilfunkstandard 4G und 5G ausgestattet. Der neue Standort ist ein Flächenversorger. Er schließt die verbliebenen Funklöcher in der Umgebung, sagt die Telekom. Sie betreibt im Landkreis Neumarkt jetzt insgesamt 62 Funkmasten. Die decken 97% der Haushalte ab. 11 weitere Standorte sind in Planung. Sabine Hofer, Charivari. In Vilburg.
8: Erstmalig lädt diesen Samstag die Tourismus Regensburg GmbH zum Brückenaperitivio ein. Ab 16 Uhr gibt es am Marc-Aurel-Ufer hier Dolce Vita Feeling Pur. Mit Lounge-Möbeln, Speisen, Getränken und einem bunten Programm. Sogenannte Walking Acts sind unterwegs, also Künstler, die herumlaufen. Und auch Live-Musik ist mit von der Partie. Im Hintergrund der Star des Abends, die Steinerne Brücke. Der Eintritt ist frei. Mit diesem Sommerabenderlebnis soll das Lebensgefühl der Stadt gefeiert und die Menschen näher zusammengebracht werden. Saskia Hinzen, Charivari in Regensburg.
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6: 3 Minuten nach 16:30 auf der A3 Nürnberg nach Regensburg. Zwischen Vilburg und Passberg ein defekter PKW, Vorsicht Personen auf der Fahrbahn. A93 Holledau nach Regensburg zwischen Bad Abach und Regensburg Nord. 9 Kilometer Stau, eine knappe halbe Stunde plus. Und die A93 im weiteren Verlauf zwischen Regensburg Nord und Regenstauf. In beiden Richtungen Gefahr durch Rehe auf der Fahrbahn.
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6: Im Stadtgebiet von Regensburg, Weißenburgstraße gemeldet, Tempo 30 gilt hier. Außerdem im Landkreis Regensburg ein Blitzer in Scharmassing von Regensburg kommend auf der rechten Seite. Wenn ihr noch was entdeckt, kostenlos anrufen 08000 08007. Das Charivari-Wetter in Regensburg am Heidplatz sind es aktuell 22 Grad, 21 in Neumarkt am Pulverturm, 21 auch in Wildenberg im Landkreis Kelheim. Es geht mit Sonne und Wolken und überwiegend trocken jetzt in den Feierabend rein. Bei uns ein bisschen wie der Wind über Nacht, nochmal frisch mit einstelligen Temperaturen. Der Charivari-Wetter-Trend für Regensburg, Niederbayern und die Oberpfalz morgen. Sonnenschein bis zu 25 Grad und am Sonntag dann auch schönes Sommerwetter mit bis zu 28 Grad.
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1: Kommt's gut und sicher in den Feierabend. Wir haben es 5 Minuten nach 4:30 am Donnerstag. Ich bin Herbert Feldbauer. Musik gleich von Ace of Base und All That She Wants aus den 90ern. Und davor jetzt Olivia Dean und Man I Need.

0: Schatti Wadi zum Feierabend um 16.45 Uhr. Ein Update zum Messerangriff in einer Bankfiliale im Regensburger Stadtwesten am Rennplatzzentrum. Gleich dann wieder zur vollen Stunde hier bei uns. Jetzt zu schöneren Dingen, die passieren in der Region. Heute Abend ist Generalprobe für den Theater- und Festspielverein in Nittenau, Kreis Schwandorf. Diesmal steht bei den Storpfälzer Klassikern Shakespeares Sommernachtstraum auf dem Spielplan und der Albert Meyerhofer, der erste Vorsitzende. Ganz viele freuen sich ja schon auf die Vorführungen, weil die Nachfrage ist riesig, gell?
1: Ich habe heuer tatsächlich auch den Anruf gekriegt vom Touristikbüro, ob wir heuer wieder ein größeres Stück vorhaben, weil da sind wohl die ein oder andere Familie, die war überlegt, wann sie in Urlaub fährt, aber sie fahren dann nicht in Urlaub, wenn wir unseren Storpfälzer Klassiker spielen.
0: Okay.
1: Das war für mich was Besonderes, haben wir noch nicht gehabt, dass einfach jemand seinen Urlaub nach unserem Theater richtet.
0: Wahnsinn. Sehr, sehr schöne Geschichte. Albert Meyerhofer vom Theater- und Festspielverein Nittenau. Viele freuen sich aufs neue Stück, den Storpfälzer Sommernachtstraum. Morgen ist Premiere. Karten über OK-Ticket. Heute Abend erstmal Generalprobe. Charivari, wir von hier, das ist Bibi Rexha, jetzt New Religion.

0: Das alles in der nächsten Stunde und gleich zur vollen Stunde bei uns wieder ein Update zum Messerangriff in einer Regensburger Bankfiliale im Stadtwesten. Wir von hier, Charivari.
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0: Feierabendzeit in Regensburg, Niederbayern und der Oberpfalz. Mehr von den Straßen gleich bei uns.
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2: Ich bin Oliver Urbanke. Bei einer Geiselnahme in einer Regensburger Bankfiliale ist ein Mensch lebensbedrohlich verletzt worden. Der mutmaßlich männliche Täter sei wohl mit einem Messer bewaffnet und noch im Gebäude, sagte eine Polizeisprecherin. Ein Großaufgebot mit Spezialkräften und einem Hubschrauber ist vor Ort. Die Polizei geht davon aus, dass sich noch weitere Personen in der Bank befinden. Ein Motiv ist bislang unklar. An der französischen Atlantikküste, einer der beliebtesten Urlaubsregionen für Deutsche, wüten gerade heftige Waldbrände. Fast 20.000 Menschen sind vorsorglich evakuiert worden, darunter viele Touristen aus Ferienzentren und Campingplätzen rund um Bordeaux. Starke Winde treiben die Flammen immer weiter an. Inzwischen sind 2.400 Hektar abgebrannt. Und auch in Spanien brennt's. Dort haben Feuer im Zentrum des Landes bereits 32.000 Hektar verwüstet. Vor 2 Jahren ist Cannabis in Deutschland teilweise legalisiert worden. In den Krankenhäusern haben sich bereits die ersten Folgen davon bemerkbar gemacht. Es wurden mehr Menschen wegen der Droge eingeliefert. Das schreiben Wissenschaftler im Fachjournal Deutsches Ärzteblatt International. Thomas Bremser berichtet.
3: Die Wissenschaftler sehen mehr akute Vergiftungen durch Cannabis und mehr dadurch ausgelöste Psychosen. Allerdings sei der Anstieg moderat. Die Forscher diskutieren 2 mögliche Gründe. Erstens sei es denkbar, dass mehr Menschen Cannabis konsumieren. Wahrscheinlicher sei es allerdings, dass mehr Konsumenten auf hochpotentes medizinisches Cannabis umgestiegen sind. Das gibt es ziemlich leicht in Online-Apotheken zu kaufen.
2: Ab kommendem Freitag werden die Autobahnen Richtung Süden wieder voll. In Bayern beginnen dann nämlich die Sommerferien. Wer nach Österreich oder Italien will, braucht eine Vignette. Und da warnt die Polizei jetzt vor Betrügern. Die schalten gesponserte Suchmaschinen links und täuschen damit offizielle Portale für Online-Vignetten vor. Das Fiese, der Betrug fällt meist erst an der Mautstelle auf. Dann drohen neben dem verlorenen Geld auch noch Bußgelder. Tipp, Adressen immer manuell eintippen und Weblinks meiden. Die Bibliothek des Deutschen Museums in München hat ihr millionstes Buch erworben. Es handele sich um einen seltenen Band aus den 1830er Jahren über französische Kostümgeschichte, berichtet das Museum. Das sei ein besonderer Meilenstein für die laut Mitteilung größte Museumsbibliothek Deutschlands.
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4: Seit ungefähr 15 Uhr ist am Rennplatzzentrum hier in Regensburg ein Großaufgebot an Polizei und Krankenwagen vor Ort. Es gab in einer Bankfiliale einen Messerangriff. Dabei wurde eine Person lebensgefährlich verletzt. Sie wurde allerdings mittlerweile in ein Krankenhaus gebracht. Der Angreifer ist offenbar noch in der Filiale. Eventuell könnten sich auch noch weitere Personen in der Bank befinden. Der Bereich ist großräumig abgesperrt. Eine Bedrohung für die Bevölkerung besteht nicht. Aber die Polizei bittet darum, das Gebiet weiträumig zu meiden.
5: Das Stadtradeln hier in Neumarkt war wieder ein voller Erfolg. Das hat jetzt Oberbürgermeister Markus Ochsenkühn bei der Abschlussbilanz betont. Ein neuer Rekord wurde nicht aufgestellt. Das liegt daran, dass heuer 140 weniger Radler in die Pedale getreten sind als im Vorjahr. Trotzdem wurden wieder 150.000 Kilometer zurückgelegt. Das sind 24 Tonnen weniger Kohlendioxid in der Luft. Die Stadt hat sich verpflichtet, ihre Treibhausemissionen alle 5 Jahre um 10% zu verringern. Michael Hegele, Charivari in Neumarkt.
4: Hier in Regensburg wird es bald mehr sozialen Wohnraum geben, direkt in der Nähe der Donau. Morgen Vormittag wird der Grundstein dafür gelegt, in der Altdorfer Straße insgesamt 63 neue Wohnungen, die einkommensorientiert gefördert werden, entstehen hier. Mit dabei ist Christian Bernreiter, Staatsminister für Wohnen, Bau und Verkehr und natürlich auch Regensburgs Oberbürgermeister Thomas Burger. Die Wohnungen sollen Anfang 2028 fertig werden. Außerdem werden auch 32 Bestandswohnungen in der Altdorfer Straße modernisiert. Saskia Hinzen, Charivari. In Regensburg.
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1: 5 Minuten nach 5 Obacht auf der A3 Nürnberg-Regensburg zwischen Vielburg und Parsberg. Hier ein defekter PKW. Es sind Personen auf der Fahrbahn. A93 Holledau nach Regensburg. Zwischen Bad Abbach und Regensburg Nord hier staut es sich auf 9 Kilometer, aktuell eine halbe Stunde plus. Und wir schauen kurz ins Stadtgebiet von Regensburg im Westen der Stadt rund um das Rennplatzzentrum. Da ist momentan großflächig abgeriegelt, gesperrt wegen eines Polizeieinsatzes. Da staut es sich jetzt momentan zum Beispiel auch der Roter Brachweg hier betroffen in Regensburg.
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1: Wenn ihr was entdeckt, Staus und Blitzer kostenlos melden an die 08000 08007.
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1: Das Charivari-Wetter für Kelheim und die Region. 21 Grad sind es in Kelheim am Altmühltor, 20 in Bad Gögging, 22 in Eigelsbach. Kurz zusammengefasst, der Feierabend überwiegend trocken, Sonne, Wolken, etwas Wind. Über Nacht dann einstellige Temperaturen. Die Sonne heizt uns morgen aber wieder ein, 25 bis 28 Grad tagsüber. Der Charivari-Wettertrend für Kelheim und die Region. Schönes Sommerwetter am Samstag mit bis zu 28 Grad. Am Sonntag perfekt für Ausflüge. Es wird auch ausreichend warm mit 24 Grad.
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1: Einen schönen Start in den Feierabend um 7 Minuten nach 5 inzwischen. Und die Geiselnahme in einer Regensburger Bankfiliale am Rennplatz beschäftigt uns weiter. Unsere Charivari-Lokalreporter sind vor Ort gerade. Wir sprechen gleich auch mit der Polizei hier in 10 Minuten, haben das selbstverständlich weiter auf dem Schirm für euch. Dazu kommt Musik jetzt auf dem Weg in den Feierabend mit Amy McDonald aus den 2000ern. This is the Life und vorher neuer Sound von Holly Humberstone, To Love Somebody.
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0: nach 5 haben wir es jetzt. Und Charivari aktuell. Seit den Nachmittagsstunden gibt es einen großen Polizeieinsatz im Regensburger Westen, im Rennplatzzentrum. Da hat es eine Messerattacke in einer Bank gegeben. Charivari-Lokalreporter Max Moser ist vor Ort. Max, wie ist die Lage im Moment?
1: Ja, Herbert, hier am Rennplatzzentrum in Regensburg ist die Lage nach wie vor unverändert. Das Gebiet ist weiträumig gesperrt. Bei mir Jonas Kraus vom Polizeipräsidium Oberpfalz. Wie ist aktuell die Lage?
2: Ja, es stellt sich aktuell so dar, um 14.50 Uhr haben wir die erste Einsatzmeldung bekommen, dass eine Person mit einem Messer angegriffen worden ist und das im Regensburger Westen. Wir gehen von einer mutmaßlichen Geiselnlage aus. Der Tatverdächtige zum aktuellen Stand soll sich im Gebäude befinden. Auch weitere Personen befinden sich im Gebäude. Wir gehen aktuell nicht davon aus, dass der Tatverdächtige auf diese einwirken kann. Trotzdem können wir es nicht hundertprozentig ausschließen. Wir sind mit sehr vielen Kräften draußen vor Ort. Das SEK ist soeben eingetroffen und wir versuchen jetzt mit der Verhandlungsgruppe Kontakt aufzubauen, um mit diesem Tatverdächtigen auch in Kontakt zu treten.
1: Vielen Dank, Jonas Kraus vom Polizeipräsidium Oberpfalz. Falls es was Neues gibt, hört ihr es sofort von hier.
0: Charivari-Lokalreporter Max Moser, herzlichen Dank für die Informationen. Alle neuen Entwicklungen zu dieser Geiselnahme in einer Bank im Regensburger Stadtwesten bekommt ihr natürlich hier bei uns immer aktuell auf Charivari.

0: Minuten vor 17:30 und unsere Charivari-Lokalreporter sind momentan im Regensburger Westen am Rennplatzzentrum, beobachten da das Geschehen rund um den Polizeieinsatz, der gerade läuft wegen einer Geiselnahme und Messerattacke in einer Bankfiliale. Max, welches Bild bietet sich dir aktuell?
1: Also die Lage hier am Rennplatzzentrum in Regensburg ist nach wie vor unverändert. Man hört es, glaube ich, im Hintergrund, der Polizeihubschrauber kreist über unseren Köpfen. Jetzt in diesem Moment bespricht sich das Sondereinsatzkommando mit der Einsatzleitung, wie genau vorgegangen werden soll. Die Polizei geht von einer Geiselnahme in einer Bank hier im Regensburger Westen aus. Sobald es da was Neues gibt, melde ich mich natürlich sofort wieder.
0: Dankeschön, Max. Mehr Infos gleich wieder um 17:30 und mehr Hits, mehr Vielfalt in der nächsten halben Stunde für euren Start in den Feierabend. Tom Walker mit dabei, Leave a Light On, Kylie Minogue, Can't Get You Out of My Head, die zweite Tausender. Nächste halbe Stunde bei uns.
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0: Es ist 17:30 am Donnerstag, 17.30 Uhr.
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1: Die Lage im Regensburger Westen ist unverändert. Die Polizei versucht aktuell, Kontakt zu dem Mann aufzunehmen, der zuvor in einer Bankfiliale einen anderen Menschen mit einem Messer schwer verletzt hat. Das Opfer ist mittlerweile seinen Verletzungen erlegen. Laut Polizei handelt es sich bei der Situation offenbar um eine Geiselnahme. Aktuell gibt es aber noch keine Forderungen. Der Bereich ist weiträumig abgesperrt und die Polizei bittet die Bevölkerung, das Gebiet weiträumig zu meiden. Für die Bevölkerung selber besteht allerdings weiterhin keine Gefahr.
2: Gute Nachrichten vom Kelheimer Gesundheitsamt. Neue Wasserproben aus der Donau haben keine erhöhten Blaualgenwerte mehr ergeben. Auch bei einer Begehung vor Ort gab es keine Hinweise auf die toxischen Cyanobakterien. Gleichzeitig wurden auch keine neuen Krankheitsfälle bekannt, weder bei Mensch noch bei Tier. Das Gesundheitsamt geht deshalb davon aus, dass aktuell keine Gefahr besteht, durch Blaualgen aus der Donau krank zu werden. Die Lage kann sich aber schnell wieder ändern, heißt es. Michael Hegele, Charivari in Kelheim.
3: Telefonieren und surfen mit dem Handy geht hier in Vilburg jetzt noch besser. Die Telekom hat bei Brünsdorf einen neuen Funkmast in Betrieb genommen. Er ist 40 Meter hoch und mit dem modernen Mobilfunkstandard 4G und 5G ausgestattet. Der neue Standort ist ein Flächenversorger. Er schließt die verbliebenen Funklöcher in der Umgebung, sagt die Telekom. Sie betreibt im Landkreis Neumarkt jetzt insgesamt 62 Funkmasten. Die decken 97% der Haushalte ab. 11 weitere Standorte sind in Planung. Sabine Hofer, Charivari in Vilburg.
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4: A3 Nürnberg, Regensburg zwischen Vilburg und Passberg. Ein defekter PKW, da sind Personen auf der Fahrbahn. Die A93 Holledau nach Regensburg zwischen Bad Abbach und Regensburg Nord. 8 Kilometer Stau im Moment. Hier dauert es eine halbe Stunde länger. Und im Stadtgebiet von Regensburg kommt es wegen des Polizeieinsatzes hier am Rennplatzzentrum auch zu Behinderungen und Staus. Da ist momentan großräumig abgeriegelt.
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4: Wenn ihr Staus oder Blitzer entdeckt, dann kostenlos anrufen 08000 08007.
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4: Das Charivari-Wetter in Regensburg. An der Steinernen Brücke sind es 22 Grad im Moment, 21 in Schwandorf am Rathaus, 21 auch in Deuerling, Kreis Regensburg. Mit Sonne und Wolken und überwiegend trocken geht's in und durch den Feierabend. Die Nacht frisch mit einstelligen Temperaturen. Morgen gibt der Sommer wieder Gas mit 25 bis 27 Grad und Sonnenschein. Der Charivari-Wetter-Trend. Am Samstag dann auch schönes Sommerwetter mit bis zu 28 Grad.
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4: Ein sonniger Feierabend heute am Donnerstag, der überschattet wird von dieser Geiselnahme und Messerattacke in einer Bankfiliale im Regensburger Stadtwesten. Und wir haben inzwischen auch die Gewissheit von der Polizei bekommen, das Opfer ist inzwischen im Krankenhaus leider verstorben. Bei uns geht's jetzt weiter in den Feierabend mit Musik, mit Kylie Minogue und Olivia Rodrigo als nächstes. Ich bin Herbert Feldbauer.

0: 17.45 Uhr. Kein gewöhnlicher Donnerstag, Feierabend heute, Charivari. Es gibt neue Entwicklungen bei der Geiselnahme in Regensburg in einer Bankfiliale im Stadtwesten am Rennplatzzentrum. Dazu jetzt Jonas Kraus vom Polizeipräsidium Oberpfalz bei uns mit dem neuesten Stand. Herr Kraus.
1: Wir gehen von einem Tatverdächtigen aus, gegen den wird vielleicht einem Tötungsdelikt ermittelt.

0: heißt, der Geschädigte ist mittlerweile leider im Krankenhaus verstorben. Zudem gehen wir von einem Raubdelikt aus. Das ist der aktuelle Stand. Wir haben gerade zwei Personen aus dem Gebäude evakuiert. Die zwei Personen sind aus dem Gebäude draußen.
1: Soweit Jonas Kraus vom Polizeipräsidium Oberpfalz zur Geiselnahme in einer Bankfiliale im Regensburger Stadtwesten. Aktuell ist das Gebiet um das Rennplatzzentrum weiträumig abgeriegelt. Noch eine Info für Autofahrer. Also wenn ihr da von der Autobahn bei Regensburg-Prüfening abfahrt, darauf gefasst sein, dass ihr da umgeleitet werdet an der Kreuzung hier Lilienthalstraße, Prüfeninger Straße, dass es da nicht weitergeht nach Prüfening. Gilt aktuell für Buslinien, die da auch umgeleitet werden müssen. Charivari, wir von hier, wir halten euch immer auf dem Laufenden, auch hier zu diesem Großeinsatz der Polizei am Donnerstag heute in Regensburg. Nick Hörscher auf Charivari.

0: Charivari zum Feierabend am Donnerstag. Alle aktuellen Entwicklungen im Fall der Messerattacke in einer Regensburger Bankfiliale und einer Geiselnahme, bei der ein Mann verstorben ist. Ein Update wieder zur vollen Stunde bei uns, die Charivari Lokalreporter berichten. Dazu Musik in der nächsten Stunde von Taylor Swift, Opal Light, außerdem die 80er dabei. Mit Taylor Dane und Tell It To My Heart, mehr Hits und mehr Vielfalt auf Charivari in der nächsten Stunde.
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0: Es ist 18 Uhr am Donnerstag und in diesen Sekunden erreichen uns Neuigkeiten von der Geiselnahme in einer Regensburger Bank. Filiale Charivari, Lokalreporter Max Moser vor Ort. Welche Neuigkeiten gibt's, Max?
1: Hallo Herbert. Also
0: Hallo.
1: Die Polizei hat soeben bestätigt, es hat gerade einen Zugriff durch das Sondereinsatzkommando gegeben und der mutmaßliche Täter konnte festgenommen werden.
0: Okay.
1: Erste Informationen lauten, es ist

0: ein 20-jähriger Deutscher. Damit ist der Einsatz jetzt fürs Erste abgeschlossen.
1: Max, Dankeschön für diese Info. Wir hören uns dann natürlich später wieder. Bis gleich.
0: Bis gleich.
1: Jetzt geht's erstmal weiter zu den Nachrichten bei uns.
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3: Ich bin Oliver Urbanke. Nach einem Raubüberfall in einer Regensburger Bankfiliale mit Geiselnahme haben nach Informationen der Polizei alle Geiseln das Gebäude verlassen. Ein Mann, der lebensgefährlich verletzt worden war, ist mittlerweile im Krankenhaus verstorben. Die Polizei geht bei dem Tatverdächtigen von einem Einzeltäter aus und ist weiter mit Spezialkräften vor Ort im Einsatz. Der Kassenbon soll digital werden. Ein Gesetzesentwurf vom Finanzministerium sieht vor, dass ab 2028 kein Papierbeleg mehr ausgedruckt werden muss. Stattdessen soll ein QR-Code auf dem Kassenbildschirm reichen. Wer trotzdem ein Papierbon haben will, kann den weiterhin verlangen. Außerdem sollen Unternehmen mit mehr als 100.000 Euro Jahresumsatz ab 2028 eine elektronische Registrierkasse haben müssen. Steuerbetrug soll so schwerer werden. Die Region an der französischen Atlantikküste bei Bordeaux ist bei deutschen Urlauberinnen und Urlaubern sehr beliebt. Nun wüten dort aber heftige Waldbrände. Inzwischen brennt es auf 2000 Hektar Fläche. Michael Evers berichtet aus Frankreich.
4: Der Brand ist noch immer nicht unter Kontrolle und die Feuerwehr kämpft mit einem Großaufgebot gegen ein Wiederaufflammen des Feuers an verschiedenen Stellen, hieß es von den Behörden vorhin. Immerhin habe der Brand sich aber nicht in andere Bereiche verlagert. Tausende evakuierte Urlauber, darunter auch etliche Deutsche, warten unterdessen in Ausweichquartieren darauf, wie es mit ihrem Urlaub weitergeht. Klarheit gibt es noch nicht.
3: Mehr als 7% der Vollzeitbeschäftigten in Deutschland arbeiten überlang, also 49 Stunden pro Woche oder mehr. Besonders betroffen sind laut Statistik Bundesamt Selbstständige mit Angestellten. Fast die Hälfte von ihnen arbeitet so viel. Auffällig ist auch, Ältere arbeiten deutlich länger als Jüngere und Führungskräfte sind nach wie vor überwiegend männlich. Mit den Schlussworten von Landtagspräsidentin Aigner hat sich der Bayerische Landtag in die sitzungsfreie Sommerpause verabschiedet. Aigner spielte in ihrer Rede immer wieder auf die Olympiabewerbung der Stadt München an. Am 26. September will der Deutsche Olympische Sportbund entscheiden, welcher Standort ins internationale Rennen geht. Am 30. September kommt dann der Bayerische Landtag wieder zusammen.
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5: Das Stadtradeln hier in Neumarkt war wieder ein voller Erfolg. Das hat jetzt Oberbürgermeister Markus Ochsenkühn bei der Abschlussbilanz betont. Ein neuer Rekord wurde nicht aufgestellt. Das liegt daran, dass heuer 140 weniger Radler in die Pedale getreten sind als im Vorjahr. Trotzdem wurden wieder 150.000 Kilometer zurückgelegt. Das sind 24 Tonnen weniger Kohlendioxid in der Luft. Die Stadt hat sich verpflichtet, ihre Treibhausemissionen alle 5 Jahre um 10% zu verringern. Michael Hegele, Charivari in Neumarkt.
6: Erstmalig lädt diesen Samstag die Tourismus Regensburg GmbH zum Brückenaperitivio ein. Ab 16 Uhr gibt es am Marc-Aurel-Ufer hier Dolce Vita Feeling pur. Mit Lounge-Möbeln, Speisen, Getränken und einem bunten Programm. Sogenannte Walking Acts sind unterwegs, also Künstler, die herumlaufen. Und auch Live-Musik ist mit von der Partie. Im Hintergrund der Star des Abends, die Steinerne Brücke. Der Eintritt ist frei. Mit diesem Sommerabenderlebnis soll das Lebensgefühl der Stadt gefeiert und die Menschen näher zusammengebracht werden. Saskia Hinzen, Charivari in Regensburg.
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1: 6:04 auf der A3 Nürnberg-Regensburg. Vorsicht zwischen Fehlburg und Parsberg. Ein defekter PKW, da sind Personen auf der Fahrbahn. Im weiteren Verlauf der A3 nach Passau zwischen Rosenhof und Wörth an der Donau-Wiesent ein Unfall, der Standstreifen blockiert. Im weiteren Verlauf nochmal zwischen Wörth und Kirchroth. Hier liegt ein Spanngurt auf der Fahrbahn. A93 Holledau nach Regensburg zwischen Bad Abbach und Regensburg-Nord. Hier staut es sich zum Feierabend auf 7 Kilometer, 20 Minuten dauert es länger. B15 Saalhaupt nach Landshut zwischen Schierling Nord und Schierling Süd. Reifenteile auf der Fahrbahn. Und B85 noch zwischen Amberg und Ausfahrtschef Lohe. Gefahr durch Personen auf der Fahrbahn nach einem Unfall hier. Der Fahrstreifen ist hier blockiert.
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1: Wenn noch was fehlt, Stau oder

0: kostenlos durch bei uns. Die Charivari Verkehrshotline ist die 08000 08007. Das Charivari-Wetter in Regensburg. An der Boss messen wir aktuell 22 Grad. 21 sind es in Falkenstein im Landkreis Cham an der Burg und 21 in Nittenau, Kreis Schwandorf. Es geht durch den Feierabend bei uns am Donnerstag mit Sonne und Wolken und überwiegend trocken. Die Nacht wird nochmal frisch mit einstelligen Temperaturen. Morgen heizt uns die Sonne wieder ein. Bis zu 27 Grad sind möglich in Regensburg, Niederbayern und der Oberpfalz. Der Charivari-Wettertrend am Samstag. Auch schönes Sommerwetter und bis zu 28 Grad.
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0: Um 6:06 und das ist kein normaler Feierabend heute, überschattet von der Geiselnahme in einer Regensburger Bankfiliale, bei der ein Mann ums Leben gekommen ist durch eine Messerattacke. Inzwischen ist der Polizeieinsatz erstmal beendet. Der Täter, der mutmaßliche, konnte gefasst werden. Wir bleiben da selbstverständlich weiter für euch dran. Das ist der Donnerstagabend jetzt mit Musik von Green Day, Boulevard of Broken Dreams aus den 2000ern und davor Ray Dalton jetzt um 6:07 inzwischen.
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0: Charivari aktuell am Donnerstag um 17 Minuten nach 6. Und die Menschen hier in der Region sind schockiert. Geiselnahme und Messerattacke heute Nachmittag in einer Regensburger Bankfiliale im Stadtwesten am Rennplatzzentrum, bei der ein Mann ums Leben gekommen ist. Aktuell schaut so aus, dass der Polizeieinsatz jetzt gerade eben soweit beendet werden konnte. Dazu jetzt nochmal Jonas Kraus vom Polizeipräsidium Oberpfalz. Herr Kraus.
1: Es ist aktuell so, dass soeben der Zugriff durch das SEK stattgefunden hat. Wir haben den Tatverdächtigen festgenommen. Bei dem Tatverdächtigen handelt es sich um einen 20-jährigen Deutschen. Das zum aktuellen Stand. Wie gesagt, der 20-Jährige ist festgenommen worden von uns. Spezialkräfte haben den Zugriff durchgeführt.
0: Jonas Kraus vom Polizeipräsidium Oberpfalz. Aktuell wird die Polizei noch schauen, ob noch eventuell weitere Personen in dem Bankgebäude drin sind. Geiselnahme in Regensburg im Stadtwesten beendet. 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

0: Charivari am Donnerstag, 7:03. Musik gleich von Nico Santos und Optimist. Starship, Nothing's Gonna Stop Us Now, die 80er. Gleich in der nächsten halben Stunde bei uns.
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0: Es ist 18.30 Uhr, 6:30.
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14: Mord und Geiselnahme in Regensburg. Hier am Rennplatzzentrum soll ein 20-Jähriger in einer Bank eine andere Person mit einem Messer schwer verletzt haben. Die ist später im Krankenhaus verstorben. Danach hat sich der Mann in der Bank verschanzt. Ein Sondereinsatzkommando hat den 20-Jährigen vor gut einer halben Stunde festgenommen. Aktuell durchsucht die Polizei noch das Gebäude. Vorher hatte sie schon zwei Menschen aus der Gewalt des mutmaßlichen Täters befreit. Gegen ihn wird wegen Raub und Mord ermittelt.
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0: Eine Minute nach 6:30 haben wir es. Auf der A3 nach Passau zwischen Rosenhof und Wörth an der Donau-Wiesent. Ein Unfall, der Standstreifen ist hier blockiert. In

0: In dem Bereich im weiteren Verlauf zwischen Wörth und Kirchrot. Hier liegt ein Spanngurt auf der Fahrbahn. Weiter auf die A93 Regensburg-Holledau zwischen Regensburg Süd und Pendling in beiden Richtungen Gefahr durch ein Reh auf der Fahrbahn. Gegenrichtung A93 Holledau nach Regensburg zwischen Regensburg Süd und Regensburg Nord. Hier 5 Kilometer Stau zum Feierabend. Eine knappe Viertelstunde dauert es länger. Und B15 Saalhaupt Richtung Landshut zwischen Schierling Nord und Schierling Süd. Hier Reifenteile auf der Fahrbahn.
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0: Könnt ihr uns melden, kostenlos an die 08000 08007. Das Charivari-Wetter. In Regensburg am Alten Kornmarkt sind es 21 Grad noch, 19 in Neumarkt am Unteren Tor und 19 in Miltach im Landkreis Cham. Sonne und Wolken zum Feierabend, es bleibt überwiegend trocken bei uns über Nacht, frisch nochmal mit einstelligen Temperaturen. Morgen tagsüber 25 bis 27 Grad bei viel Sonnenschein und der Charivari-Wettertrend. Am Samstag dann auch schönstes Sommerwetter mit bis zu 28 Grad.
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0: Herbert Feldbauer hier. Um 3 Minuten nach 6:30 an diesem Donnerstag, der überschattet ist von der Geiselnahme in Regensburg. Die Menschen hier in der Region sind schockiert. Eine Person ist dabei heute Nachmittag ums Leben gekommen. Wir halten euch weiter auf dem Laufenden. Alle Infos, alles, was hier bei uns in Regensburg, Niederbayern und der Oberpfalz los ist, bekommt ihr immer zuverlässig bei uns. Wir von hier, Charivari, jetzt mit Musik von Toploader als nächstes Dancing in the Moonlight und davor Shakira mit Die Die.

0: 20 vor 7 am Donnerstag und bei uns jetzt nochmal Charivari Lokalreporter Max Moser noch immer vor Ort am Rennplatz Zentrum in Regensburg im Stadtwesten. Die Geiselnahme, haben wir vorher auch erfahren, ist beendet durch Spezialkräfte der Polizei. Max, fass uns bitte nochmal die Lage vor Ort kompakt nochmal zusammen.
1: Ja, Herbert, die Lage beruhigt sich langsam hier am Rennplatzzentrum in Regensburg. Der Polizeihubschrauber ist inzwischen abgezogen. Viele vom Sondereinsatzkommando sind auch schon abgezogen. Der Tatverdächtige ist festgenommen. Aktuell läuft nach wie vor die Durchsuchung der Bank. Es sind auch noch viele Kräfte vor Ort. Das heißt, auch die Straßensperre wird nach wie vor aufrechterhalten. Wann hier wirklich dann Schicht im Schacht ist und alle einpacken, das kann die Polizei leider noch nicht sagen.
0: Dankeschön, Max. Die Geiselnahme im Regensburger Stadtwesten in einer Bankfiliale von heute Nachmittag überschattet diesen Donnerstag Feierabend. Eine Person ist dabei ums Leben gekommen. Was sonst in der Region passiert, bekommt ihr jederzeit bei uns auf Charivari. Wir von hier. Das ist Nico Santos jetzt mit Optimist.

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Charivari um 7:05. Baby, don't worry, you are my only. Mit Musik von Leonie weiter in der nächsten Stunde. Don't worry, mehr Hits, mehr Vielfalt. Every woman, every man, join the caravan. Das sind die House Martins.

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1: Ich bin Oliver Urbanke. Nach einem tödlichen Messerangriff in einer Bankfiliale in Regensburg haben Spezialkräfte den mutmaßlichen Täter im Gebäude gestellt. Das sagt Polizeisprecher Jonas Kraus.
2: Wir haben den Tatverdächtigen festgenommen. Bei dem Tatverdächtigen handelt es sich um einen 20-jährigen Deutschen.
1: Der Angreifer hatte einen Mann in der Bank mit einem Messer attackiert. Das Opfer konnte zwar noch ins Krankenhaus gebracht werden, starb dort aber an seinen schweren Verletzungen. Laut Polizei dauert der Einsatz vor Ort an. Unter anderem werde das Gebäude derzeit noch genau abgesucht. Man gehe aber von einem Einzeltäter aus. Ein Nachfolger für Ex-Unionsfraktionschef Spahn ist gefunden. Laut übereinstimmenden Medienberichten will Bundeskanzler Merz wohl morgen bekannt geben, wer die Stelle von Thorsten Frey nachbesetzen soll. Gesundheitsministerin Wagen wird demnach als erste Frau überhaupt Kanzleramtschefin und ersetzt Thorsten Frey, der wiederum Fraktionschef im Bundestag werden soll. Wagens Nachfolge im Gesundheitsministerium übernimmt demnach CDU-Generalsekretär Carsten Linnemann. Wer dann die CDU-Zentrale führt, ist noch offen. Urkundenfälschung mit tödlichen Folgen. Ein Berufskraftfahrer hatte sich mit gefälschten Dokumenten immer wieder als Rettungs- und Notfallsanitäter ausgegeben und in einem

0: seiner Einsätze einem schwerkranken Mann ein ungeeignetes Medikament verabreicht. Der Mann starb daraufhin. Vom Landgericht Kleve ist der 30-Jährige dafür wegen Totschlags, versuchter gefährlicher Körperverletzung und Urkundenfälschung zu 10 Jahren Haft verurteilt worden. Noch sicherer und mit anderen Motiven. Die EZB plant eine neue Euro-Banknotenserie und wie die aussehen soll, können wir mitentscheiden. Noch bis zum 21. September läuft eine Online-Abstimmung. Zur Auswahl stehen entweder berühmte Europäerinnen und Europäer wie Beethoven, Marie Curie und Da Vinci oder Flüsse und Vögel als Symbole für Europas Natur. Wahrscheinlich Ende 2026 entscheidet der EZB-Rat, welches Motiv es dann wird. Bei der Fußball-Weltmeisterschaft könnte es Wettmanipulation gegeben haben. Zumindest gibt es erste Hinweise darauf. Ein internationales Gremium hat 7 sogenannte gelbe Alarme registriert, also Auffälligkeiten, die näher geprüft werden müssen. Interessant dabei, die FIFA hatte noch letzte Woche erklärt, es habe keinerlei verdächtige Wettaktivitäten gegeben.
1: 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Hier die aktuellen Meldungen von den Straßen bei uns in der Region. Fahrt auf der A3 Passau in Richtung Nürnberg vorsichtig. Zwischen Nittendorf und Laber kommt es zu Behinderungen wegen einer Baustelle.
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3: Über Nacht nochmal frisch einstellige Temperaturen in Regensburg, Niederbayern und der Oberpfalz. Tagsüber heizt uns dafür morgen die Sonne wieder ein mit um die 25 Grad. Der Charivari-Wettertrend. Schönes Sommerwetter am Samstag mit bis zu 28 Grad und am Sonntag auch perfekt für Ausflüge. Ausreichend warm mit um die 24 Grad.
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3: Kurz nach 7, Herbert Feldbauer hier. Dieser Donnerstag endet heute mit schrecklichen Nachrichten bei einer Geiselnahme in einer Bankfiliale im Westen von Regensburg am Rennplatz Zentrum ist ein Mann ums Leben gekommen. Die Geiselnahme ist inzwischen beendet. Ein 20-Jähriger konnte festgenommen werden. Wenn es hier weitere Infos und Neuigkeiten gibt, erfahrt das natürlich bei uns. Kommt's gut durch den Abend jetzt mit Musik.
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Charivari am Donnerstagabend, 7:15 und das ist kein Feierabend wie der andere. Eine Geiselnahme und Messerattacke in einer Regensburger Bankfiliale im Westen der Stadt am Rennplatzzentrum überschattet diesen Tag heute. Ein Mann ist dabei ums Leben gekommen. Die Geiselnahme ist beendet. Was hier bisher alles bekannt ist dazu, bekommt ihr um 7:30 das nächste Mal kompakt zusammengefasst in der Charivari-Tageszusammenfassung bei uns. Kommt's gut durch den Abend.

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10: Schönen guten Abend. Im Regensburger Westen haben sich heute Nachmittag dramatische Szenen abgespielt. Ein junger Mann soll in einer Bankfiliale im Rennplatzzentrum einen anderen Mann niedergestochen haben, angeblich einen Mitarbeiter der Bank. Bestätigt ist das aber noch nicht. Das Opfer konnte sich ins Freie schleppen und wurde ins Krankenhaus gebracht, starb dort aber. Später holte die Polizei zwei weitere Personen aus der Bank, die dort ausgeharrt hatten. Und kurz vor 18 Uhr nahm ein Sondereinsatzkommando den Messerstecher fest, sagt Polizeisprecher Jonas Kraus.
11: Wir haben den Tatverdächtigen festgenommen. Bei dem Tatverdächtigen handelt es sich um einen 20-jährigen Deutschen. Spezialkräfte haben den Zugriff durchgeführt.
10: Die Polizei geht davon aus, dass der Verdächtige die Bank ausrauben wollte, gegen

0: Wien wird wegen zwei Delikten ermittelt.
1: Gegen den wird vielleicht ein Tötungsdelikt ermittelt. Zudem gehen wir von einem Raubdelikt aus.
0: Nach der Festnahme hat die Polizei das Rennplatzzentrum komplett durchsucht. Sie geht aber von der Tat eines Einzelnen aus. Während des riesigen Polizeieinsatzes war das Areal um den Rennplatz weiträumig abgeriegelt. In der Luft kreiste ein Polizeihubschrauber. Das wird Pendler von Neumarkt nach Nürnberg und umgekehrt freuen. Ab Montag müssen sie nicht mehr in Ersatzbusse steigen. Die Bahn hat heute gemeldet, dass die S3 dann wieder im Stundentakt verkehrt. Damit sind die Neumarkter die ersten, die seit Februar wieder die Bahnstrecke Regensburg-Nürnberg nutzen können. Gute Nachrichten hatte heute auch das Kelheimer Gesundheitsamt. Es hat neue Wasserproben aus der Donau ausgewertet. Darin wurden keine überhöhten Blaualgenwerte mehr festgestellt. Das Gesundheitsamt geht deshalb davon aus, dass es zumindest im Moment keine Gefahr mehr durch die Algen gibt. Während die Gefahr durch Blaualgen in der Donau abgenommen hat, steigt in der Region wieder die Gefahr von Wald- oder Flächenbränden, denn es sind keine anhaltenden Niederschläge in Sicht. Gleichzeitig wird es wieder heißer. Die Regierung von Niederbayern hat daher heute erneut Flüge von Waldbrandbeobachtern angeordnet. Am Samstag sollen die Piloten der Luftrettungsstaffel Bayern starten.
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4: Hier die wichtigsten Meldungen von den Straßen bei uns in der Region. Fahrt auf der A3 Passau in Richtung Nürnberg vorsichtig. Zwischen den Anschlussstellen Wörth an der Donau, Wiesent und Rosenhof kommt es zu Behinderungen wegen einer Wanderbaustelle. Ebenfalls auf der A3 Passau in Richtung Nürnberg kommt es zwischen Nittendorf und Laber zu Behinderungen wegen einer Baustelle. Wechseln wir zum Schluss noch zur A93 Regensburg in Richtung Weiden. Hier kommt es zwischen Regensburg Nord und Regenstauf zu Behinderungen wegen einer Baustelle.
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6: Über Nacht nochmal frisch einstellige Temperaturen in Regensburg, Niederbayern und der Oberpfalz. Tagsüber heizt uns dafür morgen die Sonne wieder ein mit um die 25 Grad. Der Charivari-Wettertrend. Schönes Sommerwetter am Samstag mit bis zu 28 Grad und am Sonntag auch perfekt für Ausflüge. Ausreichend warm mit um die 24 Grad.
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6: Alles, was bei uns in der Region passiert, bekommt ihr bei uns immer zuverlässig. Herbert Feldbauer hier um kurz nach 7:30 an diesem Donnerstag, der überschattet ist von der Geiselnahme in einer Regensburger Bankfiliale. Alle Infos dazu könnt ihr auch jederzeit nachlesen auf unserer Homepage auf charivari.com. Weiter jetzt mit Musik, Alan Parsons Project, dabei mit Eye in the Sky, One Republic oder auch Ecosmith mit Cool Kids. Jetzt für euch.

Charivari aktuell am Donnerstagabend kurz vor 8. Ausnahmezustand war das heute Nachmittag im Regensburger Westen. Ein Mann

0: Wollte offenbar eine Bank im Rennplatzzentrum ausrauben. Der Versuch endete für einen anderen Mann tödlich. Michael Hegele aus den Charivari-Nachrichten jetzt bei uns. Servus. Kurz vor 18 Uhr hat die Polizei den Messerstecher festgenommen. Was weiß man inzwischen über ihn und das Todesopfer?
1: Ja, hallo Herbert. Die Polizei hat inzwischen bekannt gegeben, dass der mutmaßliche Täter ein 20 Jahre alter Deutscher ist. Er wurde von einem Sondereinsatzkommando festgenommen, ist dabei unverletzt geblieben. Gegen ihn wird jetzt wegen eines Tötungsdelikts ermittelt und wegen versuchtem Raub. Vom Opfer wissen wir bisher noch nichts, weder das Alter noch was der in der Bank gemacht hat. Es wird natürlich darüber spekuliert, ob es sich um einen Bankangestellten gehandelt hat. Die Polizei sagt dazu aber noch nichts. Offenbar hat sich der Schwerverletzte aus der Bank schleppen können. Er wurde dann sofort in ein Regensburger Krankenhaus gebracht. Für ihn ist aber jede Hilfe zu spät gekommen. Die Absperrungen rund ums Rennplatzzentrum, die sind jetzt nach und nach aufgehoben worden. Die Spurensicherung ist am Zug und voraussichtlich morgen wird es eine Pressekonferenz zu dem tödlichen Raubversuch geben.
0: Dankeschön. Michael Hegele aus den Charivari-Nachrichten. Und auf dieser Pressekonferenz ist natürlich auch Charivari mit dabei.

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1: Ich bin Oliver Urbanke. Großeinsatz der Polizei am Nachmittag in Regensburg. In einer Bankfiliale ist ein Mann bei einem Messerangriff tödlich verletzt worden. Der mutmaßliche Täter wurde festgenommen. Julia Wassikow berichtet.
2: Nach Angaben der Polizei handelt es sich bei dem Verdächtigen um einen 20 Jahre alten Deutschen. Ein Mann wurde bei dem Angriff in der Bankfiliale schwer verletzt und starb später im Krankenhaus. Zwei weitere Menschen, die sich noch in der Bank befanden, wurden von Spezialkräften unverletzt aus dem Gebäude gebracht. Die Polizei ermittelt wegen eines Tötungsdelikts und eines Raubüberfalls.
1: Der Rücktritt von CDU-Politiker Spahn als Unionsfraktionschef hat in seiner Partei zu einem Personalkarussell geführt. Klar ist schon, dass der bisherige Kanzleramtschef Frei neuer Unionsfraktionschef wird. Jetzt steht laut übereinstimmenden Medienberichten auch fest, dass die bisherige Gesundheitsministerin Wagen auf den Kanzleramtsposten wechseln soll. Und das als erste Frau. Gesundheitsminister soll CDU-Generalsekretär Linnemann werden. Kanzler Merz will morgen über die Personalien entscheiden. Jedes Jahr ertrinken weltweit rund 300.000 Menschen. Die Weltgesundheitsorganisation hat deswegen jetzt ein neues Programm vorgestellt, um dagegen anzugehen. Darin sind konkrete Empfehlungen für Regierungen formuliert, von Schwimmunterricht über sichere Wassertransporte bis hin zu besserer Hochwasservorsorge. Besonders oft ertrinken Kinder zwischen 5 und 14 Jahren. In dieser Altersklasse zählt Ertrinken zu den 10 häufigsten Todesursachen. Was steht ganz oben, wenn Nutzerinnen und Nutzer bei WM-Spielen zum Beispiel Hotels oder Routen googeln? Zu oft nur Googles eigene Angebote, urteilt Brüssel. Wegen unfairer Geschäftspraktiken hat die EU gegen den Konzern jetzt eine Strafe von 890 Millionen Euro verhängt.

0: Der zweite Vorwurf ist, im App Store schränke Google gewisse Entwickler ein und hält damit Konkurrenten finanziell in Schach. Der Online-Dienst muss die Verstöße innerhalb von 60 Tagen stoppen. Morgen um 11 Uhr dürfte es soweit sein. Wie es aussieht, wird Jürgen Klopp als neuer Bundestrainer der deutschen Fußballnationalmannschaft vorgestellt. Mit der Einladung zu einer Pressekonferenz hat der Deutsche Fußballbund die letzten Zweifel quasi beseitigt. Klopps Name wurde in der Einladung nicht genannt. Der Aufsichtsrat und die Gesellschafter müssen nämlich noch zustimmen. Das gilt aber als Formsache.
1: 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Hier die aktuellen Meldungen von den Straßen bei uns in der Region. Wenn ihr gerade auf der A3 Passau in Richtung Nürnberg unterwegs seid, fahrt zwischen den Anschlussstellen Wörth an der Donau, Wiesent und Rosenhof vorsichtig. Hier kommt es zu Verzögerungen wegen einer Wanderbaustelle. Wir bleiben noch auf der A3 Passau in Richtung Nürnberg. Auch zwischen Nittendorf und Laber kommt es zu Behinderungen wegen einer Baustelle. Wechseln wir zum Schluss noch zur A93 Regensburg in Richtung Weiden. Hier kommt es zwischen Regensburg Nord und Regenstauf zu Behinderungen wegen einer Baustelle.
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3: Über Nacht nochmal frisch einstellige Temperaturen in Regensburg, Niederbayern und der Oberpfalz. Tagsüber heizt uns dafür morgen die Sonne wieder ein mit um die 25 Grad. Der Charivari-Wettertrend. Schönes Sommerwetter am Samstag mit bis zu 28 Grad und am Sonntag auch perfekt für Ausflüge. Ausreichend warm mit um die 24 Grad.
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2: Das traditionelle Hausfest der Benediktinerabtei Rohr steht bevor. Kommenden Sonntag wird im Klosterinnenhof wieder gefeiert. Mit aktuellen Schülern, ehemaligen und vielen weiteren Gästen. Los geht's um 16.30 Uhr. Wie immer ist für das leibliche Wohl bestens gesorgt. Neu ist heuer eine große Dino-Hüpfburg für alle Kinder. Kräftig gefeiert wird am Wochenende bei der Feuerwehr Pilsach. Sie wird heuer 130 Jahre alt. 3 Tage lang steppt deshalb der Bär. Den Anfang am Freitagabend machen die Toglauer. Samstag ist ab Mittag Betrieb im Festzelt, abends spielt

0: der Froschhaxen-Express. Und am Sonntag sind nach Kirche und Festumzug die Gaudi-Nudeln dran.
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2: Schönen guten Abend. Im Regensburger Westen haben sich heute Nachmittag dramatische Szenen abgespielt. Ein junger Mann soll in einer Bankfiliale im Rennplatzzentrum einen anderen Mann niedergestochen haben, angeblich einen Mitarbeiter der Bank. Bestätigt ist das aber noch nicht. Das Opfer konnte sich ins Freie schleppen und wurde ins Krankenhaus gebracht, starb dort aber. Später holte die Polizei zwei weitere Personen aus der Bank, die dort ausgeharrt hatten. Und kurz vor 18 Uhr nahm ein Sondereinsatzkommando den Messerstecher fest, sagt Polizeisprecher Jonas Kraus.
3: Wir haben den Tatverdächtigen festgenommen. Bei dem Tatverdächtigen handelt es sich um einen 20-jährigen Deutschen. Spezialkräfte haben den Zugriff durchgeführt.
2: Die Polizei geht davon aus, dass der Verdächtige die Bank ausrauben wollte. Gegen ihn wird wegen zwei Delikten ermittelt.
3: Gegen den wird vielleicht ein Tötungsdelikt ermittelt. Zudem gehen wir von einem Raubdelikt aus.
2: Nach der Festnahme hat die Polizei das Rennplatzzentrum komplett durchsucht. Sie geht aber von der Tat eines Einzelnen aus. Während des riesigen Polizeieinsatzes war das Areal um den Rennplatz weiträumig abgeriegelt. In der Luft kreiste ein Polizeihubschrauber. Das wird Pendler von Neumarkt nach Nürnberg und umgekehrt freuen. Ab Montag müssen sie nicht mehr in Ersatzbusse steigen. Die Bahn hat heute gemeldet, dass die S3 dann wieder im Stundentakt verkehrt. Damit sind die Neumarkter die ersten, die seit Februar wieder die Bahnstrecke Regensburg-Nürnberg nutzen können. Gute Nachrichten hatte heute auch das Kelheimer Gesundheitsamt. Es hat neue Wasserproben aus der Donau ausgewertet. Darin wurden keine überhöhten Blaualgenwerte mehr festgestellt. Das Gesundheitsamt geht deshalb davon aus, dass es zumindest im Moment keine Gefahr mehr durch die Algen gibt. Während die Gefahr durch Blaualgen in der Donau abgenommen hat, steigt in der Region wieder die Gefahr von Wald- oder Flächenbränden, denn es sind keine anhaltenden Niederschläge in Sicht. Gleichzeitig wird es wieder heißer. Die Regierung von Niederbayern hat daher heute erneut Flüge von Waldbrandbeobachtern angeordnet. Am Samstag sollen die Piloten der Luftrettungsstaffel Bayern starten.
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2: Hier die wichtigsten Meldungen von den Straßen bei uns in der Region. Fahrt auf der A3 Passau in Richtung Nürnberg vorsichtig. Zwischen Wörth an der Donau, Wiesent und Rosenhof kommt es zu Verzögerungen wegen einer Wanderbaustelle. Ebenfalls auf der A3 Passau in Richtung Nürnberg kommt es zwischen Nittendorf und Laber zu Behinderungen wegen einer Baustelle. Auf der A93 Regensburg in Richtung Weiden. Hier kommt es zwischen den Anschlussstellen Regensburg Nord und Regenstauf zu Behinderungen wegen einer Baustelle.
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4: Über Nacht nochmal frisch einstellige Temperaturen in Regensburg, Niederbayern und der Oberpfalz. Tagsüber heizt uns dafür morgen die Sonne wieder ein mit um die 25 Grad. Der Charivari-Wettertrend. Schönes Sommerwetter am Samstag mit bis zu 28 Grad und am Sonntag auch perfekt für Ausflüge. Ausreichend warm mit um die 24 Grad.
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0: Donnerstagabend. Musik und Stories jetzt, wenn eine Streaming-Serie einen Song so dermaßen pusht, dass er einfach ganz groß wird.
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0: Dead on Fire. Die Single ist ganz prominent platziert in der Streaming-Serie Off Campus. Die erzählt die Geschichte der ehrgeizigen Musikstudentin Hannah Wells und dem Eishockeystar Garrett Graham. Hannah braucht dringend die Aufmerksamkeit eines anderen Typen und Garrett braucht bessere Noten, um weiterhin Eishockey spielen zu dürfen. Die beiden schließen einen Deal. Hannah hilft ihm beim Lernen und Garrett gibt vor, ihr Freund zu sein. Natürlich verkompliziert sich die Lage dann schnell durch echte Gefühle. G-Flip steckt hinter dem Song, hat sich in der Highschool-Zeit als queer geoutet. Diese Thematik verarbeitet G-Flip auch in den Songs.
2: This song I wrote about my coming out journey, my coming out story.
0: G-Flip hat gar nicht damit gerechnet, dass um den Song so ein Hype entsteht.
2: And I got an email earlier this year about the song being on this TV series called Off Campus.
0: Ich habe eine E-Mail bekommen darüber, dass der Song in der TV-Serie vorkommt, sagt G-Flip.
2: And I had no idea the show or this song would blow up. So thank you Off Campus for blasting my song and thank you for giving my song a shot on radio. Here it is, G-Flip, Bed on Fire.
0: Und ich hatte mir nicht vorgestellt, dass diese Show oder der Song so groß wird. Und so danke ich den Machern der TV-Serie und dass er hier im Radio gespielt wird. Machen wir gerne. Hier ist Bed on Fire, mein Hit-Tipp auf Charivari neu.

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1: Ich bin Oliver Urbanke. Ein 20-Jähriger hat am späten Nachmittag eine Bankfiliale in Regensburg überfallen und dabei einen Mann mit einem Messer getötet. Das Opfer konnte zwar noch ins Krankenhaus gebracht werden, erlag dort aber seinen schweren Verletzungen. Außerdem waren zwei weitere Personen in der Bank, die von der Polizei in Sicherheit gebracht werden konnten. Anschließend wurde der Täter festgenommen. Die Ermittler gehen davon aus, dass der Täter die Bank ausrauben wollte. Vor 2 Jahren ist Cannabis in Deutschland teilweise legalisiert worden. In den Krankenhäusern haben sich bereits erste Folgen davon bemerkbar gemacht. Es wurden mehr Menschen wegen der Droge eingeliefert. Das schreiben Wissenschaftler im Fachjournal Deutsches Ärzteblatt International. Thomas Bremser berichtet.
2: Die Wissenschaftler sehen mehr akute Vergiftungen durch Cannabis und mehr dadurch ausgelöste Psychosen. Allerdings sei der Anstieg moderat. Die Forscher diskutieren 2 mögliche Gründe. Erstens sei es denkbar, dass mehr Menschen Cannabis konsumieren. Wahrscheinlicher sei es allerdings, dass mehr Konsumenten auf hochpotentes medizinisches Cannabis umgestiegen sind. Das gibt es ziemlich leicht in Online-Apotheken zu kaufen.
1: Der geplante Wechsel von Kanzleramtschef Frey an die Spitze der Bundestagsfraktion löst eine große Personalrochade aus. Bundesgesundheitsministerin Wagen soll übereinstimmenden Medienberichten zufolge neue Kanzleramtschefin werden und CDU-Generalsekretär Linnemann Gesundheitsminister. Ab kommendem Freitag werden die Autobahnen Richtung Süden wieder voll. In Bayern beginnen dann nämlich die Sommerferien. Wer nach Österreich oder Italien will, braucht dafür eine Vignette. Und da warnt die Polizei jetzt vor Betrügern. Die schalten nämlich regelmäßig gesponserte Suchmaschinenlinks und täuschen damit offizielle Portale für Online-Vignetten vor. Der Betrug fällt dann meist erst an der Mautstelle auf, wenn es zu spät ist. Der Kassenbon soll digital werden. Ein Gesetzesentwurf vom Finanzministerium sieht vor, dass ab 2028 kein Papierbeleg mehr ausgedruckt werden muss. Stattdessen soll ein QR-Code auf dem Kassenbildschirm reichen. Wer trotzdem einen Papierbon haben möchte, kann das weiterhin verlangen.
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3: Hier die aktuellen Meldungen von den Straßen bei uns in der Region. Wenn ihr gerade auf der A3 Passau in Richtung Nürnberg unterwegs seid, fahrt zwischen den Anschlussstellen Wörth an der Donau, Wiesent und Rosenhof vorsichtig. Hier kommt es zu Verzögerungen wegen einer Wanderbaustelle. Wir bleiben noch auf der A3 Passau in Richtung Nürnberg. Auch zwischen Nittendorf und Laber kommt es zu Behinderungen wegen einer Baustelle. Auf der A93 Regensburg in Richtung Weiden. Hier kommt es zwischen den Anschlussstellen Regensburg Nord und Regenstauf zu Behinderungen wegen einer Baustelle.

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2: Über Nacht nochmal frisch einstellige Temperaturen in Regensburg, Niederbayern und der Oberpfalz. Tagsüber heizt uns dafür morgen die Sonne wieder ein mit um die 25 Grad. Der Charivari-Wetter-Trend. Schönes Sommerwetter am Samstag mit bis zu 28 Grad und am Sonntag auch perfekt für Ausflüge. Ausreichend warm mit um die 24 Grad.
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1: Hier die wichtigsten Meldungen von den Straßen bei uns in der Region. Wenn ihr gerade auf der A3 Passau in Richtung Nürnberg unterwegs seid, fahrt zwischen den Anschlussstellen Wörth an der Donau, Wiesent und Rosenhof vorsichtig. Hier kommt es zu Verzögerungen wegen einer Wanderbaustelle. Wir bleiben noch auf der A3 Passau in Richtung Nürnberg. Auch zwischen den Anschlussstellen Nittendorf und Laber kommt es zu Behinderungen wegen einer Baustelle auf der A93. Regensburg in Richtung Weiden. Hier kommt es zwischen den Anschlussstellen Regensburg Nord und Regenstauf zu Behinderungen wegen einer Baustelle.
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3: Über Nacht nochmal frisch einstellige Temperaturen in Regensburg, Niederbayern und der Oberpfalz. Tagsüber heizt uns dafür morgen die Sonne wieder ein mit um die 25 Grad. Der Charivari-Wettertrend. Schönes Sommerwetter am Samstag mit bis zu 28 Grad und am Sonntag auch perfekt für Ausflüge. Ausreichend warm mit um die 24 Grad.
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9: Ich bin Yves Simon. Bundesgesundheitsministerin Nina Warken soll übereinstimmenden Medienberichten zufolge neue Kanzleramtschefin werden. Ihren Posten wiederum soll CDU-Generalsekretär Carsten Linnemann übernehmen. Offiziell ist das allerdings noch nicht bestätigt. Für uns berichtet Thomas Brockt.
10: Damit sieht es so aus, als ob der Wechsel von Kanzleramtschef Frei an die Fraktionsspitze der Union zu einem größeren Personalumbau führt. Frei soll nächste Woche zum Nachfolger von Jens Spahn gewählt werden. Dass Warken dafür ins Kanzleramt geht, ist nicht überraschend. Sie galt zuletzt als Wunschkandidatin von Friedrich Merz, der etwa ihre Rolle bei der Gesundheitsreform immer wieder lobte.
9: In Regensburg hat heute Nachmittag ein 20-Jähriger eine Bankfiliale überfallen und dabei einen Mann mit einem Messer tödlich verletzt. Das Opfer ist noch ins Krankenhaus gekommen, dann dort aber gestorben. Zwei weitere Menschen, die sich in der Bank aufgehalten haben, konnte die Polizei in Sicherheit bringen. Danach haben die Beamten den Täter geschnappt. Die Ermittler gehen davon aus, dass er die Bank ausrauben wollte. Noch sicherer und auch mit anderen Motiven. Die Europäische Zentralbank plant eine neue Euro-Banknotenserie. Und wie die aussehen soll, das können wir alle mitentscheiden. Noch bis zum 21. September läuft eine Online-Abstimmung. Zur Auswahl stehen entweder berühmte Europäer wie zum Beispiel Beethoven, Marie Curie oder auch Da Vinci oder Flüsse und Vögel als Symbol für Europas Natur. Wahrscheinlich Ende dieses Jahres entscheidet dann der EZB-Rat, welches Motiv es wird. Die Bibliothek des Deutschen Museums in München hat jetzt ihr millionstes Buch gekauft. Es handelt sich demnach um einen seltenen Band aus den 1830er Jahren und da geht es um französische Kostümgeschichte, wie das Museum berichtet. Es ist ein besonderer Meilenstein. Laut Mitteilung ist das Ganze auch die größte Museumsbibliothek in ganz Deutschland. Bei der Fußball-Weltmeisterschaft könnte es Wettmanipulation gegeben haben. Zumindest gibt es jetzt erste Hinweise darauf. Ein internationales Gremium hat nämlich 7 sogenannte gelbe Alarme registriert. Also das sind Auffälligkeiten, die näher geprüft werden müssen. Interessant dabei, letzte Woche hatte die FIFA noch erklärt, es gibt keine verdächtigen Wettaktivitäten.
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11: Hier die wichtigsten Meldungen von den Straßen bei uns in der Region. Wenn ihr gerade auf der A3 Passau in Richtung Nürnberg unterwegs seid, fahrt zwischen den Anschlussstellen Wörth an der Donau, Wiesent und Rosenhof vorsichtig. Hier kommt es zu Verzögerungen wegen einer Wanderbaustelle. Wir bleiben noch auf der A3 Passau in Richtung Nürnberg. Auch zwischen Nittendorf und Laber kommt es zu Behinderungen wegen einer Baustelle. Wir bleiben noch auf der A3 Nürnberg in Richtung Passau. Fahrt auch zwischen Neumarkt in der Oberpfalz und Neumarkt Ost besonders vorsichtig. Hier kommt es zu Behinderungen wegen eines defekten LKWs.
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13: Über Nacht nochmal frisch einstellige Temperaturen in Regensburg, Niederbayern und der Oberpfalz. Tagsüber heizt uns dafür morgen die Sonne wieder ein mit um die 25 Grad. Der Charivari-Wettertrend. Schönes Sommerwetter am Samstag mit bis zu 28 Grad.

0: hat und am Sonntag auch perfekt für Ausflüge, ausreichend warm mit um die 24 Grad.
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1: Ich bin Yves Simon. Nach dem tödlichen Messerangriff in einer Regensburger Bank entscheidet morgen ein Haftrichter, ob der festgenommene 20-Jährige in Untersuchungshaft kommt. Der Deutsche soll am Nachmittag auf einen Kunden eingestochen haben. Das Opfer ist später im Krankenhaus gestorben. Polizei und Staatsanwaltschaft ermitteln wegen eines Tötungsdelikts und Raubüberfalls und wollen morgen am Mittag weitere Details bekannt geben. Das Umfeld der Bank ist jetzt wieder freigegeben, aber die Kripo sichert nach wie vor Spuren. Nach dem Rücktritt von Jens Spahn als Unionsfraktionschef will Bundeskanzler Merz offensichtlich sein Kabinett doch im größeren Umfang umbilden. Bundesgesundheitsministerin Waken soll übereinstimmenden Medienberichten zufolge neue Kanzleramtschefin werden. Thorsten Frey folgt ja auf Jens Spahn nach. Und dann wiederum soll CDU-Generalsekretär Linnemann Gesundheitsminister werden. Offiziell ist das allerdings alles noch nicht bestätigt. Die EU-Kommission wirft dem US-Internet-Giganten Google vor, seine Marktmacht gezielt auszunutzen. Deswegen hat die EU jetzt eine Rekordstrafe verhängt. 890 Millionen Euro muss Google wegen Verstößen gegen Wettbewerbsregeln zahlen. Nach Auffassung der Kommission hat Google Nutzer über die Suchmaschine und den App-Platz Google Play gezielt zu eigenen Diensten gelenkt und sich so einen unzulässigen Vorteil gegenüber der Konkurrenz verschafft. Der Atomdeal zwischen den USA und Saudi-Arabien steht jetzt doch plötzlich wieder auf der Kippe. Der Grund: US-Präsident Trump knüpft das Abkommen an die Voraussetzung, dass Saudi-Arabien den Staat Israel anerkennt. Das aber dürfte nicht passieren, denn zwischen Saudi-Arabien und Israel gibt es weder diplomatische Beziehungen noch überhaupt politische Interessen. Politikwissenschaftler bezeichnen die Länder teilweise sogar als Feinde. Gestern hatte Trump verkündet, dass die USA Saudi-Arabien beim Aufbau eines zivilen Atomprogramms helfen wollen, ohne aber näher ins Detail zu gehen. Mit den Schlussworten von Landtagspräsidentin Aigner hat sich der Bayerische Landtag in die sitzungsfreie Sommerpause verabschiedet. Aigner hat in ihrer Rede immer wieder auch auf die Olympia-Bewerbung der Stadt München angespielt.
2: Olympia haben wir noch nicht im Land, aber den Spirit haben wir sehr wohl. Auch hier in der Politikarena, wo ebenfalls um Siege gerungen wird.
1: Am 26. September will dann der Deutsche Olympische Sportbund entscheiden, welcher Standort ins internationale Rennen geht. Und am 30. September, ein paar Tage später, kommt dann auch der Bayerische Landtag wieder zusammen.

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1: Hier die wichtigsten Meldungen von den Straßen bei uns in der Region. Fahrt auf der A3 Passau in Richtung Nürnberg vorsichtig. Zwischen den Anschlussstellen Wörth an der Donau, Wiesent und Rosenhof kommt es zu Verzögerungen wegen einer Wanderbaustelle. Wir bleiben noch auf der A3 Passau in Richtung Nürnberg. Auch zwischen Nittendorf und Laber kommt es zu Behinderungen wegen einer Baustelle. Ebenfalls auf der A3 Nürnberg in Richtung Passau kommt es zwischen Neumarkt in der Oberpfalz und Neumarkt Ost zu Behinderungen wegen eines defekten LKWs.
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2: Über Nacht nochmal frisch einstellige Temperaturen in Regensburg, Niederbayern und der Oberpfalz. Tagsüber heizt uns dafür morgen die Sonne wieder ein mit um die 25 Grad. Der Charivari-Wettertrend. Schönes Sommerwetter am Samstag mit bis zu 28 Grad und am Sonntag auch perfekt für Ausflüge. Ausreichend warm mit um die 24 Grad.
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1: Hier die wichtigsten Meldungen von den Straßen bei uns in der Region. Fahrt auf der A3 Passau in Richtung Nürnberg vorsichtig. Zwischen den Anschlussstellen Nittendorf und Laber kommt es zu Behinderungen wegen einer Baustelle. Wir bleiben noch auf der A3. Nürnberg in Richtung Passau. Fahrt auch zwischen Neumarkt in der Oberpfalz und Neumarkt Ost besonders vorsichtig. Hier kommt es zu Behinderungen wegen eines defekten LKWs. Wir bleiben noch auf der A3. Nürnberg in Richtung Passau. Auch zwischen Rosenhof und Wörth an der Donau-Wiesent kommt es zu Behinderungen wegen einer Wanderbaustelle.
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3: Über Nacht nochmal frisch einstellige Temperaturen in Regensburg, Niederbayern und der Oberpfalz. Tagsüber heizt uns dafür morgen die Sonne wieder ein mit um die 25 Grad. Der Charivari-Wetter-Trend. Schönes Sommerwetter am Samstag mit bis zu 28 Grad und am Sonntag auch perfekt für Ausflüge. Ausreichend warm mit um die 24 Grad.
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1: Ich bin Yves Simon. Die US-Regierung führt neue Zölle auf Ausfuhren aus insgesamt 60 Ländern ein. Wegen angeblich unzureichender Maßnahmen gegen Zwangsarbeit sollen bestimmte Produkte in Zukunft mit 10 oder auch mit 12,5% Zoll belegt werden. Betroffen ist auch die Europäische Union, wie das Büro des US-Handelsbeauftragten Greer mitgeteilt hat. Details sind allerdings noch nicht bekannt. Nach einer Messerattacke in einer Regensburger Bank hat sich der bayerische Innenminister Herrmann bei den Einsatzkräften für ihr beherztes Eingreifen bedankt. Ein 20-Jähriger hatte in der Filiale im Stadtteil Prüfening einen Mitarbeiter mit einem Messer angegriffen und tödlich verletzt. Stundenlang lief ein Großeinsatz der Polizei. Spezialkräfte haben den Bereich weiträumig abgesperrt, weil erstmal von einer Geiselnahme die Rede war. Der mutmaßliche Täter mit deutscher Staatsangehörigkeit hat sich dann am Ende widerstandslos festnehmen lassen. Zwei weitere Personen wurden unverletzt aus dem Gebäude gebracht. Morgen soll er dann dem Haftrichter vorgeführt werden. Vor 2 Jahren ist Cannabis in Deutschland teilweise legalisiert worden. In den Krankenhäusern, da machen sich die ersten Folgen bemerkbar. Es wurden mehr Menschen wegen der Droge eingeliefert. Das schreiben jetzt Wissenschaftler im Fachjournal Deutsches Ärzteblatt International. Thomas Bremser berichtet für uns.
2: Die Wissenschaftler sehen mehr akute Vergiftungen durch Cannabis und mehr dadurch ausgelöste Psychosen. Allerdings sei der Anstieg moderat. Die Forscher diskutieren 2 mögliche Gründe. Erstens sei es denkbar, dass mehr Menschen Cannabis konsumieren. Wahrscheinlicher sei es allerdings, dass mehr Konsumenten auf hochpotentes medizinisches Cannabis umgestiegen sind. Das gibt es ziemlich leicht in Online-Apotheken zu kaufen.
1: Der Ölpreis ist wegen der Eskalation im Konflikt zwischen den USA und dem Iran wieder deutlich gestiegen. Rohöl der Sorte Brent hat zwischenzeitlich wieder die 100-Dollar-Grenze pro Barrel gerissen. Von Iran unterstützte Houthi-Milizen melden außerdem Angriffe auf 2 saudi-arabische Tanker im Roten Meer, was die Versorgungslage weiter verschärfen könnte. Im Grunde weiß jeder schon Bescheid, Jürgen Klopp wird neuer Bundestrainer und um 11 Uhr, da soll es dann auch offiziell werden, da hat der DFB nämlich eine Pressekonferenz angekündigt. In der Bild wird auch schon darüber spekuliert, dass Ex-BVB-Profi Sven Bender im Trainerteam von Klopp landen könnte. Genau wissen wir es dann am Vormittag.
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3: Hier die aktuellen Meldungen von den Straßen bei uns in der Region. Wenn ihr gerade auf der A3 Passau in Richtung Nürnberg unterwegs seid, fahrt zwischen den Anschlussstellen Nittendorf und Laber vorsichtig. Hier kommt es zu Verzögerungen wegen einer Baustelle. Wir bleiben noch auf der A3 Nürnberg in Richtung Passau. Auch zwischen Rosenhof und Wörth an der Donau-Wiesent kommt es zu Behinderungen wegen einer Wanderbaustelle. Weiter geht's mit der A6 Nürnberg in Richtung Pilsenfahrt besonders vorsichtig. Hier kommt es zwischen Sulzbach-Rosenberg und Amberg-West zu Behinderungen durch Personen auf der Fahrbahn.
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4: Jetzt in der zweiten Nachthälfte frisch mit oft

0: einstelligen Temperaturen in Regensburg, Niederbayern und der Oberpfalz. Dafür wird es tagsüber heute wieder warm. Die Sonne heizt uns ein mit bis zu 25 Grad. Der Charivari-Wetter-Trend. Morgen am Samstag schönes Sommerwetter, bis zu 28 Grad werden es. Am Sonntag auch perfekt für Ausflüge. Es wird angenehm warm mit bis zu 24 Grad.
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1: Hier die aktuellen Meldungen von den Straßen bei uns in der Region. Fahrt auf der A3 Passau in Richtung Nürnberg vorsichtig. Zwischen Nittendorf und Laber kommt es zu Behinderungen wegen einer Baustelle. Ebenfalls auf der A3 Nürnberg in Richtung Passau kommt es zwischen Rosenhof und Wörth an der Donauwiesen zu Behinderungen wegen einer Wanderbaustelle. Wechseln wir zum Schluss noch zur A6 Nürnberg in Richtung Pilsen. Fahrt zwischen Sulzbach, Rosenberg und Amberg West besonders vorsichtig. Hier kommt es zu Behinderungen durch Personen auf der Fahrbahn.

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1: Ich bin Yves Simon. Nach der tödlichen Messerattacke in einer Regensburger Bank steht jetzt fest, bei dem Opfer handelt es sich um einen Mitarbeiter der Filiale. Die Bank hat sich zutiefst bestürzt gezeigt, sie will jetzt vor allem die Beschäftigten unterstützen, arbeitet aber auch eng mit den Behörden zusammen. Der tatverdächtige 20-Jährige, ein Deutscher, soll heute dann dem Haftrichter vorgeführt werden. Er wurde von Spezialkräften noch im Gebäude festgenommen. Die Ermittler gehen von einem Tötungsdelikt und einem Raubüberfall aus. Die US-Regierung hat wieder neue Zölle auf Einfuhren aus insgesamt 60 Ländern angekündigt, auch wieder aus der EU. Wegen angeblich unzureichender Maßnahmen gegen Zwangsarbeit sollen bestimmte Produkte mit 10 oder auch 12,5% zusätzlich belastet werden, wie das Büro des US-Handelsbeauftragten Greer mitgeteilt hat. Die neuen Importgebühren gelten ab Freitagmorgen, also das haben wir ja jetzt schon, also direkt. Gesetzgebungsverfahren bei uns in Deutschland bekommen kein Tempolimit. Das Bundesverfassungsgericht hat die Klage eines ehemaligen CDU-Abgeordneten verworfen, dem das Verfahren beim Heizungsgesetz zu schnell gegangen war. Die Vorsitzende Richterin Kaufold hat gesagt:
2: Allgemeine Aussagen zur zulässigen Dauer von Gesetzgebungsverfahren lassen sich dem Grundgesetz nicht entnehmen.
1: Bei der Verhandlung ist es nicht um das Heizungsgesetz inhaltlich gegangen. Die Waldbrände an der französischen Atlantikküste breiten sich immer weiter aus. Laut den Behörden sind inzwischen fast 20.000 Menschen vorsorglich in Sicherheit gebracht worden. Die Region rund um Bordeaux ist unter anderem bei Urlaubern sehr beliebt. Viele Ferienzentren und Campingplätze sind inzwischen geräumt worden. Am Flughafen von Palma de Mallorca drohen mitten in der Hauptreisezeit Behinderungen. Beschäftigte des Botenabfertigers Swissport wollen am nächsten Dienstag und dann auch am 1., am 4. und am 8. August jeweils von 7 bis 12 Uhr und am Abend nochmal von 19 bis 22 Uhr in Teilstreik treten. Reisende müssen dann in diesen Zeiten mit längeren Schlangen und Verzögerungen rechnen.
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3: Hier die aktuellen Meldungen von den Straßen bei uns in der Region. Fahrt auf der A3 Passau in Richtung Nürnberg vorsichtig. Zwischen den Anschlussstellen Nittendorf und Laber kommt es zu Behinderungen wegen einer Baustelle. Ebenfalls auf der A3 Nürnberg in Richtung Passau kommt es zwischen Rosenhof und Wörth an der Donauwiesen zu Behinderungen wegen einer Wanderbaustelle. Wechseln wir zum Schluss noch zur A93 Regensburg in Richtung Weiden. Hier kommt es zwischen Regensburg Nord und Regenstauf zu Behinderungen wegen einer Baustelle.
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4: Jetzt in der zweiten Nachthälfte frisch mit oft einstelligen Temperaturen in Regensburg, Niederbayern und der Oberpfalz. Dafür wird es tagsüber heute wieder warm. Die Sonne heizt uns ein mit bis zu 25 Grad. Der Charivari-Wettertrend. Morgen am Samstag schönes Sommerwetter, bis zu 28 Grad werden es. Am Sonntag auch perfekt für Ausflüge. Es wird angenehm warm mit bis zu 24 Grad.

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1: Hier die aktuellen Meldungen von den Straßen bei uns in der Region. Fahrt auf der A3 Passau in Richtung Nürnberg vorsichtig. Zwischen den Anschlussstellen Nittendorf und Laber kommt es zu Verzögerungen wegen einer Baustelle. Ebenfalls auf der A3 Nürnberg in Richtung Passau kommt es zwischen Rosenhof und Wörth an der Donauwiesen zu Behinderungen wegen einer Wanderbaustelle. Wechseln wir zum Schluss noch zur A93 Regensburg in Richtung Weiden. Hier kommt es zwischen Regensburg Nord und Regenstauf zu Behinderungen wegen einer Baustelle.